0: Meist trocken bei Temperaturen bis 23 Grad und der Samstag bringt dann viel Sonne und Werte bis 26 Grad.
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1: Ich bin Ursula Winkler. Die schwarz-rote Koalition ist seit einem Jahr im Amt. Unionsfraktionschef Spahn sieht sie unter Einigungsdruck bei zentralen Reformen. Er zeigte sich diesbezüglich aber auch zuversichtlich. Wirtschaftswachstum zu erzeugen, wertete Spahn in der ARD-Sendung Maischberger als zentrale Aufgabe. Unheimlich viele Menschen müssten schauen, dass sie über die Runden kommen. Die Kaufkraft sei seit 6-7 Jahren nicht gestiegen, sagte Spahn. Deutschland sei ärmer geworden. Das spürten die Leute beim Einkaufen und an der Tankstelle im Alltag. Wie viele Steuern nimmt der Staat in den kommenden Jahren voraussichtlich ein? Bundesfinanzminister Klingbeil stellt am Nachmittag die Ergebnisse der aktuellen Steuerschätzung vor. Sie prognostiziert die Steuereinnahmen von Bund, Ländern und Kommunen bis 2030.
2: Die Bundesregierung hatte wegen der wirtschaftlichen Folgen des Irankriegs zuletzt ihre Konjunkturprognose halbiert und erwartet in diesem Jahr nur noch ein Mini-Wachstum von 0,5%. Die aktuelle Steuerschätzung ist vor allem auch wichtig für die Planungen des neuen Haushalts. Laut einem ersten Entwurf sind im kommenden Jahr im Kernhaushalt Ausgaben von über 543 Milliarden Euro vorgesehen. Und trotz geplanter Einsparungen und Kürzungen soll die Neuverschuldung auf über 110 Milliarden Euro ansteigen. Derzeit sind die Ministerien dran, um weitere Sparmaßnahmen vorzulegen. Tine Klimach, Berlin.
1: Zwischen dem Vatikan und der US-Regierung brodelt es gewaltig. Vor allem Präsident Trump attackiert Papst Leo nach dessen Kritik am Irankrieg. Nun ist US-Außenminister Rubio auf Mission Schadensbegrenzung. Leo empfängt ihn heute im Vatikan zu einer Audienz.
3: Es gibt viel zu besprechen, sagt Rubio und meint wohl Wogen glätten, auch wenn das Treffen festgezurrt wurde, bevor es krachte Ostern. Trump, total wütend, vergleicht sich mit Jesus, attackiert Leo und unterstellt ihm nun, der fände es okay, wenn der Iran Atomwaffen besitze. Alles Unsinn, meint der Papst hier, lässt sich aber auch nicht den Mund verbieten. Das wird also eine heikle Mission hier für Rubio. Die Beziehungen zwischen beiden Staaten sind auf dem Tiefpunkt. Claudia Wächter, Rom.
1: Zum Fußball. Der FC Bayern hat das Endspiel der Champions League verpasst. Die Münchner kamen im Halbfinal-Rückspiel gegen Paris Saint-Germain am Abend nicht über ein 1:1 hinaus. Das Hinspiel hatten die Franzosen mit 5:4 gewonnen. Sie treffen im Finale nun auf den FC Arsenal. Zum Wetter, die aktuelle Vorhersage des Deutschen Wetterdienstes. Vor allem in der Mitte und im Süden wird es noch nass, ansonsten lassen die Schauer nach. Die Tiefstwerte liegen zwischen 10 und 2 Grad. Tagsüber wird es im äußersten Norden wieder sonnig, in der Mitte und im Süden bleibt es regnerisch und auch im Osten wird es nass. Die Werte steigen bis 19 Grad. Am Freitag wird es dann verbreitet heiter und meist trocken bei Temperaturen bis 23 Grad und der Samstag bringt dann viel Sonne und Werte bis 26 Grad.
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1: Ich bin Ursula Winkler. Bundeskanzler Merz zieht eine gemischte Bilanz seines ersten Amtsjahres und setzt wegen der schwachen Umfragewerte auf wieder wachsende Zustimmung für die schwarz-rote Koalition. Das machte er in der ZDF-Sendung Was nun, Herr Merz, deutlich.
2: Wenn wir jetzt in den Umfragen bei 24% liegen oder sogar noch schlechter, dann ist das völlig inakzeptabel für das Selbstbewusstsein der CDU. Dass viele dann in der Partei auch sagen, was ist da los, geht das nicht besser? Übrigens bei der SPD nicht weniger schwierig. Die SPD steht bei 14%, zum Teil bei 12%. Wir müssen den Anspruch haben, die Mehrheit der Bevölkerung in diesen beiden Parteien oder in der Union und in der SPD gemeinsam auch die Mehrheit wieder zu erreichen.
1: Kanzler Merz im ZDF. US-Präsident Trump sieht die USA nach eigenen Worten kurz vor einer Einigung mit dem Iran. Man sei sehr nah dran, sagte er dem US-Sender PBS. Eine Einigung könne möglicherweise noch vor seiner für kommende Woche geplanten China-Reise zustande kommen. Falls es keinen Deal gäbe, müsse man wieder damit anfangen, den Iran in Grund und Boden zu bombardieren, so Trump. Nach übereinstimmenden US-Medienberichten arbeiten Washington und Teheran mit Vermittlern an einer Absichtserklärung. Das Papier soll einen 30-Tage-Rahmen für Verhandlungen schaffen und den Krieg formell beenden. Die Behörden sind gegen junge Neonazis vorgegangen. Die Polizei durchsuchte Objekte in 12 Bundesländern. 36 Menschen wirft die Bundesanwaltschaft die Bildung oder Mitgliedschaft in den kriminellen Vereinigungen Jung und Stark sowie Deutsche Jugend voran vor.
3: Die meisten der 36 Beschuldigten stammen laut Bundesanwaltschaft aus NRW, gefolgt von Brandenburg und Sachsen. Der Jüngste soll 16 Jahre alt sein. Bundesinnenminister Dobrindt erklärte zu den Durchsuchungen, diese rechtsextremen Jugendgruppen riefen zu Gewalt auf und beteiligten sich an Gewaltaktionen gegenüber politischen Gegnern. Gemeint sind körperliche Angriffe auf Mitglieder der linken Szene oder Störaktionen und Angriffe bei Events wie dem Christopher Street Day. Festnahmen soll es bei den Razzien nicht gegeben haben. Es sei zunächst darum gegangen, Verdachtsmomente aufzuklären. René Tochau, Berlin.
1: Zum Fußball. Der FC Bayern hat das Champions-League-Finale verpasst. Die Münchner kamen im Halbfinal-Rückspiel gegen Paris Saint-Germain daheim nicht über ein 1:1 Unentschieden hinaus. Das Hinspiel hatten die Franzosen mit 5:4 gewonnen. Sie treffen im Finale nun auf den FC Arsenal. Zum Wetter, die aktuelle Vorhersage des Deutschen Wetterdienstes. Vor allem in der Mitte und im Süden wird es noch nass, ansonsten lassen die Schauer nach. Die Tiefstwerte liegen zwischen 10 und 2 Grad. Tagsüber wird es im äußersten Norden wieder sonnig, in der Mitte und im Süden bleibt es regnerisch und auch im Osten wird es nass. Die Werte steigen bis 19 Grad. Am Freitag wird es dann verbreitet heiter und meist trocken bei Temperaturen bis 23 Grad und der Samstag bringt dann viel Sonne und Werte bis 26 Grad.
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1: Ich bin Ursula Winkler. Die schwarz-rote Koalition ist seit einem Jahr im Amt. Unionsfraktionschef Spahn sieht sie unter Einigungsdruck bei zentralen Reformen. Er zeigte sich diesbezüglich aber auch zuversichtlich. Wirtschaftswachstum zu erzeugen, wertete Spahn in der ARD-Sendung Maischberger als zentrale Aufgabe. Unheimlich viele Menschen müssten schauen, dass sie über die Runden kommen. Die Kaufkraft sei seit 6-7 Jahren nicht gestiegen, sagte Spahn. Deutschland sei ärmer geworden. Das spürten die Leute beim Einkaufen und an der Tankstelle im Alltag. Wie viele Steuern nimmt der Staat in den kommenden Jahren voraussichtlich ein? Bundesfinanzminister Klingbeil stellt am Nachmittag die Ergebnisse der aktuellen Steuerschätzung vor. Sie prognostiziert die Steuereinnahmen von Bund, Ländern und Kommunen bis 2030.
2: Die Bundesregierung hatte wegen der wirtschaftlichen Folgen des Irankriegs zuletzt ihre Konjunkturprognose halbiert und erwartet in diesem Jahr nur noch ein Mini-Wachstum von 0,5%. Die aktuelle Steuerschätzung ist vor allem auch wichtig für die Planungen des neuen Haushalts. Laut einem ersten Entwurf sind im kommenden Jahr im Kernhaushalt Ausgaben von über 543 Milliarden Euro vorgesehen. Und trotz geplanter Einsparungen und Kürzungen soll die Neuverschuldung auf über 110 Milliarden Euro ansteigen. Derzeit sind die Ministerien dran, um weitere Sparmaßnahmen vorzulegen. Tine Klimach, Berlin.
1: Man bekommt eine Wohnung nicht, weil der Name ausländisch klingt. Oder man wird wegen des Alters bei der Jobsuche aussortiert. Solche Fälle möglicher Diskriminierung gibt es viele. Jetzt sollen Betroffene dagegen bessere rechtliche Möglichkeiten bekommen. An einem neuen Gesetzentwurf der Regierung gibt es aber deutliche Kritik.
3: Das Gesetz soll vor allem die Frist verlängern, in der Diskriminierte Ansprüche geltend machen können, von 2 auf 4 Monate. Das sei immer noch viel zu kurz, sagt die Antidiskriminierungsbeauftragte des Bundes, Ferda Ataman. Andere EU-Staaten ließen da bis zu 5 Jahre Zeit. Und außerdem müsse das Gesetz auch für staatliche Stellen gelten, so Ataman. Es könne nicht sein, dass Menschen beim Einkaufen im Supermarkt besser vor Diskriminierung geschützt seien als im Umgang mit Ämtern, Behörden, Polizei und Justiz. René Thorau, Berlin.
1: Zum Fußball. Der FC Bayern hat das Champions-League-Finale verpasst. Die Münchner kamen im Halbfinal-Rückspiel gegen Paris Saint-Germain daheim nicht über ein 1:1 Unentschieden hinaus. Das Hinspiel hatten die Franzosen mit 5:4 gewonnen. Sie treffen im Finale nun auf den FC Arsenal. Zum Wetter, die aktuelle Vorhersage des Deutschen Wetterdienstes. Vor allem in der Mitte und im Süden wird es noch nass, ansonsten lassen die Schauer nach. Die Tiefstwerte liegen zwischen 10 und 2 Grad. Tagsüber wird es im äußersten Norden wieder sonnig, in der Mitte und im Süden bleibt es regnerisch und auch im Osten wird es nass. Die Werte steigen bis 19 Grad. Am Freitag wird es dann verbreitet heiter und meist trocken bei Temperaturen bis 23 Grad und der Samstag bringt dann viel Sonne und Werte bis 26 Grad.
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4: Guten Morgen, wir haben es kurz nach 5 heute am Donnerstag, am 7. Mai. Ja, Sie hören es ohne Stefan Loll. Der hat heute tatsächlich mal einen Tag frei, hatte gestern eine Abendveranstaltung. Ich halte hier auf jeden Fall aber die Stellung für Sie. Wir starten ganz entspannt in diesem Donnerstag. Morgen gleich mit der aktuellen von Alessa. Und jetzt gibt's für Sie Bernhard Brink. Hier ist Ich will das nochmal.

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0: 5.19 Uhr, morgen.
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3: Und heute Morgen geht es um die Cappuccinos.
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3: Ja, und da sagen wir heute Morgen herzlichen Glückwunsch, denn René von den Cappuccinos, der ist Papa geworden.
0: Genau, wir haben ja schon vor einigen Wochen darüber gesprochen, dass seine Frau hochschwanger ist und das nicht mehr lange dauern dürfte. Und nun war es tatsächlich vor einer Woche soweit. Die kleine Sophie Nur ist auf die Welt gekommen. Und das ist für die Family wirklich was ganz Besonderes, weil wir hatten ja noch gescherzt, dass es bei den Cappuccinos wirklich nur Jungs gibt. Ne?
3: Ja.
0: Also, dass die Cappuccinos Jungs sind und dass die Jungs auch alle Jungs bekommen haben. Tja, und da ist ein Mädchen jetzt natürlich eine große Überraschung.
3: Also
0: es ist im Prinzip jetzt die kleine Kronprinzessin und die wird von ihren Onkeln und ihren Cousins jetzt bestimmt von vorne bis hinten verwöhnt.
3: Na, aber garantiert.
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1: Ich bin Ursula Winkler. Die schwarz-rote Koalition ist seit einem Jahr im Amt. Unionsfraktionschef Spahn sieht sie unter Einigungsdruck bei zentralen Reformen. Er zeigte sich diesbezüglich aber auch zuversichtlich. Wirtschaftswachstum zu erzeugen, wertete Spahn in der ARD-Sendung Maischberger als zentrale Aufgabe. Unheimlich viele Menschen müssten schauen, dass sie über die Runden kommen. Die Kaufkraft sei seit 6-7 Jahren nicht gestiegen, sagte Spahn. Deutschland sei ärmer geworden. Das spürten die Leute beim Einkaufen und an der Tankstelle im Alltag. Wie viele Steuern nimmt der Staat in den kommenden Jahren voraussichtlich ein? Bundesfinanzminister Klingbeil stellt am Nachmittag die Ergebnisse der aktuellen Steuerschätzung vor. Sie prognostiziert die Steuereinnahmen von Bund, Ländern und Kommunen bis 2030.
2: Die Bundesregierung hatte wegen der wirtschaftlichen Folgen des Irankriegs zuletzt ihre Konjunkturprognose halbiert und erwartet in diesem Jahr nur noch ein Mini-Wachstum von 0,5%. Die aktuelle Steuerschätzung ist vor allem auch wichtig für die Planungen des neuen Haushalts. Laut einem ersten Entwurf sind im kommenden Jahr im Kernhaushalt Ausgaben von über 543 Milliarden Euro vorgesehen. Und trotz geplanter Einsparungen und Kürzungen soll die Neuverschuldung auf über 110 Milliarden Euro ansteigen. Derzeit sind die Ministerien dran, um weitere Sparmaßnahmen vorzulegen. Tine Klimach, Berlin.
1: Man bekommt eine Wohnung nicht, weil der Name ausländisch klingt. Oder man wird wegen des Alters bei der Jobsuche aussortiert. Solche Fälle möglicher Diskriminierung gibt es viele. Jetzt sollen Betroffene dagegen bessere rechtliche Möglichkeiten bekommen. An einem neuen Gesetzentwurf der Regierung gibt es aber deutliche Kritik.
3: Das Gesetz soll vor allem die Frist verlängern, in der Diskriminierte Ansprüche geltend machen können. Von 2 auf 4 Monate. Das sei immer noch viel zu kurz, sagt die Antidiskriminierungsbeauftragte des Bundes, Ferda Ataman. Andere EU-Staaten ließen da bis zu 5 Jahre Zeit. Und außerdem müsse das Gesetz auch für staatliche Stellen gelten, so Ataman. Es könne nicht sein, dass Menschen beim Einkaufen im Supermarkt besser vor Diskriminierung geschützt seien als im Umgang mit Ämtern, Behörden, Polizei und Justiz. Oneto, Rau, Berlin.
1: Zum Fußball. Der FC Bayern hat das Champions-League-Finale verpasst. Die Münchner kamen im Halbfinal-Rückspiel gegen Paris Saint-Germain daheim nicht über ein 1:1 Unentschieden hinaus. Das Hinspiel hatten die Franzosen mit 5:4 gewonnen. Sie treffen im Finale nun auf den FC Arsenal. Zum Wetter, die aktuelle Vorhersage des Deutschen Wetterdienstes. Vor allem in der Mitte und im Süden wird es noch nass, ansonsten lassen die Schauer nach. Die Tiefstwerte liegen zwischen 10 und 2 Grad. Tagsüber wird es im äußersten Norden wieder sonnig, in der Mitte und im Süden bleibt es regnerisch und auch im Osten wird es nass. Die Werte steigen bis 19 Grad. Am Freitag wird es dann verbreitet heiter und meist trocken bei Temperaturen bis 23 Grad und der Samstag bringt dann viel Sonne und Werte bis 26 Grad.
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4: Guten Morgen, wir haben es kurz nach 5:30 heute am Donnerstag. Ich wünsche Ihnen einen schönen Start in den Morgen. So, und nicht vergessen, heute geht's natürlich weiter und zwar damit. Heute gibt's die letzten Lostopfplätze. Wir feiern ja zusammen auf dem Schlagermove und Sie feiern mit uns auf dem Radio Paloma Truck. Wenn Sie unser Hossa zwischen 2 Hits hören, heißt es anrufen und Platz im Lostopf sichern. 0801 600 700, bundesweit aus allen Netzen zum Ortstarif, ist ja die Nummer hier zu mir ins Studio. Und Sie wissen ja, es kann wirklich jederzeit passieren. So, aber jetzt noch nicht, kann ich Ihnen schon mal sagen. Jetzt starten wir erstmal ganz entspannt in unseren Morgen mit der aktuellen von Maite Kelly. Hier ist ein Kurs in Paris.

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0: Guten Morgen, wir haben es 5.42 Uhr.
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2: Ja, die Spargelsaison, die läuft aktuell. Ja. Und ich hatte beim ersten Essen schon direkt das Problem, ich hatte nicht genug geschält. Und dann war der Spargel mal wieder holzig.
0: Ja, es gibt nichts Ärgerlicheres. Ja. Aber da soll es jetzt einen super Trick geben. Und der geht gerade viral, der sogenannte Bend-and-Break-Trick. Und was es mit dem auf sich hat, das klären wir jetzt mit Frau Dr. Grit Kittelmann von der Verbraucherzentrale Berlin. Guten Morgen.
3: Guten Morgen.
4: Hallo, guten Morgen.
0: So, jetzt bin ich gespannt, wie genau geht denn dieser Trick?
4: Ja, Bend and Break steht für Biegen und Brechen. Aha. Man biegt also den Spargel und laut diesem Trick bricht er genau an der richtigen Stelle. Den holzigen Teil können Sie dann wegwerfen und den zarten essen.
0: Okay, so.
2: Klingt eigentlich ganz einfach.
0: Bevor ich jetzt aber meinen teuren Spargel zerbreche, ne? Jetzt mal die Frage, funktioniert das wirklich? Also Theorie und Praxis?
4: Naja, also oft klappt es und die Stange bricht wirklich dort, wo der faserige Teil beginnt.
0: Okay.
4: Aber je nach Dicke und Frische kann es auch sein, dass die Bruchstelle nicht optimal ist und Sie, wie Sie gerade schon vermutet haben, wirklich wertvollen Spargel wegwerfen.
0: Okay. Mhm.
2: Ja, also ich meine, man kann es ja mal ausprobieren, ja. Mhm. Aber wer lieber auf Nummer sicher gehen möchte, was kann ich denn tun, damit der Spargel nicht holzig wird?
4: Also gezielt nach Augenmaß abschneiden geht natürlich auch immer, denn man muss ja nicht auf Biegen und Brechen jedem Trend nachjagen.
0: Das war ein tolles Wortspiel, mein Gott. So, aber ich werde das trotzdem auf jeden Fall mal ausprobieren und werde auch darüber berichten. Aber ja gut, man kann ja dann die Teile, die man quasi abgebrochen hat, kann man ja immer noch benutzen, um vielleicht eine Suppe oder sowas zu kochen.
2: So
0: müssen ja nicht unbedingt im Müll landen.
2: Muss dann lange.
0: Muss ich lange kochen. Ja, vielleicht auch nur zum Aromatisieren.
2: Ja.
0: Naja, Frau Dr. Grit Kittelmann, wir sagen vielen, vielen Dank und wir hören uns nächste Woche wieder.
4: Gerne, bis dann. Tschüss. Tschüss.

0: Tanja Larsch hier auf Radio Paloma, 100% deutscher Schlager. Wir haben es 10 vor 6. Ja, gleich gibt's hier bei uns die Radio Paloma Nachrichten um 6 Uhr mit allem Aktuellen aus Deutschland und der Welt. Und bis dahin schauen wir natürlich, was dieser 7. Mai für uns alle bereithält. Hier ist der Blick in die Sterne für Sie.
1: 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Widder.
2: Die Neugierde treibt Sie um. Sie finden alles Mögliche heraus. Wenn Sie es schaffen, Prioritäten zu setzen und sich zu konzentrieren, können Sie auch einiges getan bekommen.
1: Stier.
2: Sie haben das Bedürfnis nach Nähe und Ruhe. Sie genießen das jetzt sehr. Ein Schaumbad oder die Sauna helfen Ihnen beim Entspannen.
1: Zwillinge.
2: Lassen Sie sich auf Ihre Gefühle ein. Das Kind in Ihnen möchte heute ein paar Streicheleinheiten von Ihnen. Wenn Sie ein bisschen nett zu sich selbst sind, werden Sie zufriedener sein.
1: Krebs.
2: Der Tag beginnt verheißungsvoll. Sie ahnen, dass Sie heute noch etwas Schönes erleben werden, das Ihr Herz berührt. Eine spontane Begegnung lenkt Sie ab und ist wunderbar unterhaltsam.
1: Löwe.
2: Sie setzen sich in einer bestimmten Sache gut durch. Das gibt Ihnen ein gutes Gefühl. Im Job punkten Sie jetzt mit Ihrem Know-how.
1: Jungfrau.
2: Wenn Sie gewohnt sind, tatkräftig und aktiv zu handeln, so sollten Sie sich darauf einstellen, dass Sie heute nicht so viel Energie zur Verfügung haben. Jetzt auf ein persönliches Ziel hinzuarbeiten, ist fast unmöglich.
1: Waage.
2: Das könnte Ihr Glückstag werden. Sie haben den Überblick. Termine sind schnell abgewickelt.
1: Skorpion.
2: Sie haben eine Menge neuer Ideen und die kommen auch gut an. Sie sind konzentriert und schließen noch ein paar Arbeiten ab.
1: Schütze.
2: Nutzen Sie Ihr Verhandlungsgeschick, aber lassen Sie sich nicht auf jeden Kompromiss ein. Meinungsverschiedenheiten können Sie heute mit Fingerspitzengefühl schlichten. Wichtig ist, dass Sie darauf verzichten, gefallen zu wollen.
1: Steinbock.
2: Es herrscht Hektik. Sie starten nicht unbedingt schwungvoll in den Tag. Auf einer anderen Ebene aber machen Sie die Sterne ziemlich unsicher. Im Job haben Sie das Gefühl, nicht zu genügen.
1: Wassermann.
2: Wenn der anstrengende Tag heute geschafft ist, wird der Abend überaus lebhaft und lustig. Freuen Sie sich darauf.
1: Fische.
2: Eine Begegnung, zufällig oder nicht, stimmt Sie froh. Da ist ein Mensch, der Sie versteht und Sie genauso mag, wie Sie sind.
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1: Ich bin Katrin Müller. KI-Anwendungen zum missbräuchlichen Erstellen von sexualisierten Deepfakes sollen in der EU künftig verboten sein. Vertreter der Mitgliedstaaten und des Europäischen Parlaments einigten sich auf eine entsprechende Anpassung des KI-Gesetzes. Das teilte die zyprische EU-Ratspräsidentschaft mit. Der Krieg im Iran belastet die angeschlagene Wirtschaft in Deutschland. Konjunkturforscher des arbeitgebernahen Instituts der deutschen Wirtschaft rechnen in diesem Jahr nur noch mit einem Wachstum von 0,4%. Das zeigt eine Auswertung, die der deutschen Presseagentur vorliegt.
2: Bei ihrer letzten Prognose, noch vor dem Iran-Krieg, waren die IW-Experten noch vorsichtig optimistisch und hatten immerhin ein Wachstum von 0,9% erwartet. Aber seit Beginn des Konflikts steigen die Energiepreise und es gibt Lieferprobleme, also halbieren die Fachleute nun ihre Hoffnungen. Laut ihrer Auswertung sinkt die Erwerbstätigkeit, Unternehmen zögern bei Investitionen und Privatleute geben weniger Geld aus. Außerdem leidet das Auslandsgeschäft. Während der Welthandel wächst, schrumpfen die deutschen Exporte. Das Institut befürchtet einen gravierenden Verlust an Wettbewerbsfähigkeit. Ursula Winkler, Nachrichtenredaktion.
1: Der Hantavirus-Ausbruch auf einem Kreuzfahrtschiff beschäftigt nun auch Ärzte in Deutschland. Eine Person, die auf dem Schiff Kontakt zu einem Hantavirus-Fall hatte, kam am Abend mit einem speziellen Transportkonvoi zur vorsorglichen Untersuchung im Uniklinikum Düsseldorf an.
3: Einsatzkräfte der Feuerwehr Düsseldorf hatten sie am Flughafen in Amsterdam übernommen. Sie sei stabil, zeige keine Anzeichen einer Infektion und werde nun vorsorglich untersucht. Laut niederländischem Außenministerium soll es sich um eine 65-jährige Frau handeln. Das Uniklinikum Düsseldorf hat zu der Person dagegen nichts erklärt. Das niederländische Kreuzfahrtschiff ist ja seit gestern Abend Richtung Teneriffa unterwegs. Dort sollen Passagiere und Besatzung in einer Spezialklinik untersucht werden. Thomas Thonfeld, Nachrichtenredaktion.
1: Zum Fußball. Der FC Bayern München hat das Endspiel der Champions League verpasst. Die Münchner kamen am Abend im Halbfinalrückspiel gegen Paris Saint-Germain daheim nicht über ein 1:1 hinaus. Das Hinspiel hatten die Franzosen mit 5:4 gewonnen. Sie treffen im Finale nun auf den FC Arsenal. Zum Wetter. Die aktuelle Vorhersage des Deutschen Wetterdienstes. Im äußersten Norden gibt es heute wieder viel Sonne, in der Mitte und im Süden bleibt es regnerisch. Auch im Osten wird es nass. Die Werte steigen bis auf 19 Grad. Morgen wird es dann verbreitet heiter und meist trocken, bei Temperaturen bis 23 Grad. Nur ganz im Süden kann es regnen. Der Samstag wird dann verbreitet sonnig und meist niederschlagsfrei, bei Höchstwerten um 25 Grad.
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4: Guten Morgen, heute am Donnerstag. Wir haben es kurz nach 6 und wir haben uns alle sehr auf den Frühling gefreut, ja, gerade nach diesem Winter. Jetzt ist er da, aber jetzt macht er irgendwie direkt wieder eine kleine Pause. Also es ist merklich kühler in den letzten Tagen, aber da können wir uns drüber ärgern, können wir aber auch lassen, denn diese kühlen Tage, die sind eigentlich ziemlich praktisch, um uns auf den Sommer vorzubereiten. Warum? Das klären wir gleich hier bei uns und zwar nach Hendrik Bruch und jetzt Rosanna Rotschi hier ist. Ich fühl dich.

0: Hendrik Bruch hier auf Radio Paloma, 100% deutscher Schlager zum Start in diesen Donnerstag. Wir haben 6 Uhr und 10 Minuten. Ja, und wir haben so lange auf ihn gewartet, auf den Frühling 2026. Jetzt ist er da, aber er macht eine kleine Pause. Also es ist merklich kühler, aber das hat auch echt Vorteile, denn man kann diese kühleren Temperaturen jetzt ziemlich geschickt nutzen, um sich quasi auf den Sommer vorzubereiten. Denn manche Dinge, die man für einen möglichen Hitzesommer braucht, die sind jetzt vielleicht noch leichter und vor allen Dingen günstiger zu kriegen. Und darüber sprechen wir heute Morgen mit Ronny Thorau aus der Radio Paloma Redaktion. Einen schönen guten Morgen.
1: Guten Morgen.
0: So, Ronny, du hast dich schon mal so ein bisschen mit der Sommervorbereitung befasst. Was kann ich denn jetzt noch machen, bevor alle anderen draufkommen?
1: Ja, Beispiel Fenstervorhänge. Da helfen ja helle besser gegen Hitze. Und es gibt auch spezielle hitzeabweisende Rollos oder Vorhänge. Wer sowas will und noch einen Handwerker dazu zum Anbringen, der sollte jetzt mal schnell noch einen anrufen. Mhm. Ich habe da zum Beispiel selber auch noch einen Einbautermin vor Himmelfahrt gekriegt. Das sollte hoffentlich vor der ersten großen Hitzewelle sein. Mhm. Außerdem kühlt es ja auch die Wohnung, wenn man Wände hell streicht, Teppiche rausnimmt oder auch dunkle Möbel und insgesamt mehr Freifläche schafft. Mhm. Das alles braucht ja ein bisschen Zeit, aber die hat man jetzt eben noch.
0: Eben, die hat man jetzt noch. Und anderes großes Stichwort: Klimaanlage. Also wir wissen alle, im Sommer sind die erstens schweineteuer und auch echt schwer zu kriegen. Also wer was will, der sollte sich auch jetzt kümmern, ne?
1: Ja, und wer die noch einbauen lassen will, braucht ja da auch nochmal einen Termin vor der Hitze möglichst. Und Klimaanlagen, egal ob feste oder mobile, sind ja auch ein großer Kostenfaktor, so Martin Brandies von der Energieberatung der Verbraucherzentrale.
2: Mobile Klimageräte kosten in der Regel ein paar hundert Euro. Fest installierte Geräte sind teurer. In der Regel muss mit ein paar tausend Euro gerechnet werden.
1: Also wer die jetzt kauft, der hat da wahrscheinlich noch ein bisschen mehr Auswahl und vielleicht auch noch günstigere Preise.
0: Das ist natürlich immer ein großes Thema, ne? Angebot und Nachfrage. Und es gilt ja wahrscheinlich auch für andere typische Hitze- oder Sonnenschutzprodukte. Womit sollte man sich denn vielleicht jetzt noch eindecken?
1: Ja, zum Beispiel Ventilatoren fürs Büro oder für zu Hause oder auch kleine für den Schreibtisch. Die werden dann nachher, wenn es richtig heiß wird, schon gern mal knapp. Mhm. Kühlpads auch für Laptops oder Handykühler, sowas, da gibt es dann auch später plötzlich sehr lange Lieferzeiten mal. Mhm. Kühlende Pflanzen auch oder Sonnenschirme oder Sommerbettwäsche. Oder auch die Testsieger von Stiftung Warntest und Ökotest unter Sonnencremes. Mit all dem sollte man sich ruhig jetzt schon bevorraten, bevor die nachher knapper werden, wenn alle die Hitze spüren.
0: Genau, also Ronny, vielen, vielen Dank für deine Tipps. Ich glaube, da kann heute jeder mal ein bisschen was für sich mitnehmen und dann freuen wir uns auf die warmen Temperaturen. Vielen Dank, Ronny Thorau.
1: Sehr gerne.
0: Und ich muss da immer an einen Besuch von Cimino Rossi denken. Bei Radio Paloma ist schon viele, viele Jahre her. Es war mitten im Sommer und Cimino war so warm, dass er gesagt hat, ich fahre jetzt sofort los und besorge euch eine Klimaanlage. Naja, was soll ich sagen? Cimino ist gescheitert, aber mittlerweile haben wir eine Klimaanlage. Also lieber Cimino, wenn du das hörst, du kannst im Sommer jetzt wieder vorbeikommen. So, wir schauen mal auf die Uhr. Wir haben 6 Uhr und 13 Minuten. Ja, und dass Roland Kaiser politisch sehr engagiert ist, das wissen wir ja schon lange. Und genau deswegen setzt er sich jetzt dieses Jahr für einen ganz besonderen Ehrentag ein. Was ist mit diesem Tag auf sich hat, das erfahren Sie gleich hier bei uns in den Radio Paloma Star News nach Melissa Naschenwing und jetzt Claudia Jung.

0: Melissa Naschenweng, wo du herkommst, hier auf Radio Paloma, 100% deutscher Schlager zum Start in diesen Donnerstag. Wir haben es 20 nach 6. So, und da gibt's heute endlich mal gute News von der Deutschen Bahn. Denn im April waren 64,4% aller Fernzüge der Deutschen Bahn pünktlich. Und damit hat das Unternehmen erstmals seit langem sein Pünktlichkeitsziel, was übrigens bei 61,9% liegt, erreicht. Und das ist jetzt quasi die höchste Pünktlichkeitsrate seit einem Jahr. Man muss aber auch dazu sagen, dass die Bahn ihr Pünktlichkeitsziel auch immer weiter nach unten gesetzt hat. Also ich sag mal so, diese 61,9% zu erreichen, das ist jetzt eigentlich gar nicht mehr so die große Kunst. Aber ich meine, das kenne ich zum Beispiel auch vom Training, ne? Also wenn ich mir jetzt sage, okay, ich möchte eigentlich 10 Liegestütze machen, schaffe ich nicht. Nehme ich mir vor, ich mache nur eine. Naja, zack, Ziel erreicht.
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0: Und heute Morgen geht es um Roland Kaiser.

0: Ja, dass Roland Kaiser ein sehr politischer Mensch ist, das wissen wir. Ich meine, schon als kleiner Junge hat er auf dem Schoß von Willy Brandt gesessen. Er ist selber seit vielen, vielen Jahren in der SPD und sehr gut mit unserem Bundespräsidenten Frank-Walter Steinmeier befreundet. Und genau deswegen ist es für Roland eine absolute Ehrensache, den Ehrentag unseres Grundgesetzes zu unterstützen.
1: Hallo, ich bin Roland Kaiser und ich unterstütze den Ehrentag. Denn die Initiative des Bundespräsidenten zum Geburtstag des Grundgesetzes am 23. Mai bringt uns alle zusammen. Zum Ehrentag können wir gemeinsam mit ein paar Stunden Engagement zeigen, wie viel Kraft und Gemeinschaft in unserem Land steckt. Das Grundgesetz ist das Fundament unserer Demokratie und sie funktioniert nur, wenn wir alle mitmachen. 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Ihr Roland Kaiser.
0: Ja, also Roland Kaiser unterstützt den ersten Ehrentag unseres Grundgesetzes. Und dazu wird es einen ganzen Aktionszeitraum geben, und zwar vom 16. bis zum 31. Mai. Und da soll eben nicht nur das Grundgesetz geehrt werden, sondern eben auch alle Menschen, die sich hier bei uns in Deutschland ehrenamtlich engagieren. Also eine tolle Sache, unterstützt von Roland Kaiser.
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Roland Kaiser und mein Kompliment hier auf Radio Paloma, 100% deutscher Schlager zum Start in den Donnerstag. Wir haben 6.26 Uhr. KI-Anwendungen zum missbräuchlichen Erstellen von sexualisierten Deepfakes sollen in der EU künftig verboten sein. Mehr dazu gibt's gleich hier bei uns in den Radio Paloma Nachrichten um 6:30 Uhr, direkt nach Beatrice Egli.

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1: Ich bin Katrin Müller. KI-Anwendungen zum missbräuchlichen Erstellen von sexualisierten Deepfakes sollen in der EU künftig verboten sein. Vertreter der Mitgliedstaaten und des Europäischen Parlaments einigten sich auf eine entsprechende Anpassung des KI-Gesetzes. Das teilte die zyprische EU-Ratspräsidentschaft mit. Der Krieg im Iran belastet die angeschlagene Wirtschaft in Deutschland. Konjunkturforscher des arbeitgebernahen Instituts der deutschen Wirtschaft rechnen in diesem Jahr nur noch mit einem Wachstum von 0,4%. Das zeigt eine Auswertung, die der deutschen Presseagentur vorliegt.
2: Bei ihrer letzten Prognose, noch vor dem Iran-Krieg, waren die IW-Experten noch vorsichtig optimistisch und hatten immerhin ein Wachstum von 0,9% erwartet. Aber seit Beginn des Konflikts steigen die Energiepreise und es gibt Lieferprobleme, also halbieren die Fachleute nun ihre Hoffnungen. Laut ihrer Auswertung sinkt die Erwerbstätigkeit, Unternehmen zögern bei Investitionen und Privatleute geben weniger Geld aus. Außerdem leidet das Auslandsgeschäft. Während der Welthandel wächst, schrumpfen die deutschen Exporte. Das Institut befürchtet einen gravierenden Verlust an Wettbewerbsfähigkeit. Ursula Winkler, Nachrichtenredaktion.
1: Der Hantavirus-Ausbruch auf einem Kreuzfahrtschiff beschäftigt nun auch Ärzte in Deutschland. Eine Person, die auf dem Schiff Kontakt zu einem Hantavirus-Fall hatte, kam am Abend mit einem speziellen Transportkonvoi zur vorsorglichen Untersuchung im Uniklinikum Düsseldorf an.
3: Einsatzkräfte der Feuerwehr Düsseldorf hatten sie am Flughafen in Amsterdam übernommen. Sie sei stabil, zeige keine Anzeichen einer Infektion und werde nun vorsorglich untersucht. Laut niederländischem Außenministerium soll es sich um eine 65-jährige Frau handeln. Das Uniklinikum Düsseldorf hat zu der Person dagegen nichts erklärt. Das niederländische Kreuzfahrtschiff ist ja seit gestern Abend Richtung Teneriffa unterwegs. Dort sollen Passagiere und Besatzung in einer Spezialklinik untersucht werden. Thomas Thonfeld, Nachrichtenredaktion.
1: Zum Fußball. Der FC Bayern München hat das Endspiel der Champions League verpasst. Die Münchner kamen am Abend im Halbfinalrückspiel gegen Paris Saint-Germain daheim nicht über ein 1:1 hinaus. Das Hinspiel hatten die Franzosen mit 5:4 gewonnen. Sie treffen im Finale nun auf den FC Arsenal. Zum Wetter. Die aktuelle Vorhersage des Deutschen Wetterdienstes. Im äußersten Norden gibt es heute wieder viel Sonne, in der Mitte und im Süden bleibt es regnerisch. Auch im Osten wird es nass. Die Werte steigen bis auf 19 Grad. Morgen wird es dann verbreitet heiter und meist trocken, bei Temperaturen bis 23 Grad. Nur ganz im Süden kann es regnen. Der Samstag wird dann verbreitet sonnig und meist niederschlagsfrei, bei Höchstwerten um 25 Grad.
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4: Guten Morgen, wir haben es kurz nach 6:30 heute am Donnerstag, am 7. Mai. So, und heute geht's natürlich weiter. Wobei ich mich korrigieren muss, eigentlich nur noch heute können Sie zumindest für diese Woche im Lostopf landen. Wir feiern ja gemeinsam mit Ihnen den Schlagermove 2026 in Hamburg und zwar auf unserem Radio Paloma Truck. Wir schenken Ihnen die Truckplätze. Ja, und dafür müssen Sie einfach nur bei uns im Lostopf landen. Wenn Sie unser Hossa hören, dann anrufen 0801 600 700, bundesweit aus allen Netzen zum Ortstarif. Und morgen ist es dann soweit. Morgen ziehen wir die ersten Gewinner.

0: Gravitation.
1: Julian Reim um 6.39 Uhr. Guten Morgen.
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1: Ja, und wie immer um diese Zeit schauen wir in die deutschen Kinos. Und auch da gibt es in dieser Woche wieder einen Musikfilm. Allerdings anders als der Film Michael aus der letzten Woche. Es ist ein Konzertfilm. Und ja, was dann noch alles so kommt, das weiß unser Kinoexperte Thomas Bremser aus der Radio Paloma Redaktion.
3: Sie haben Hermann Göring festgenommen.
4: Was haben die jetzt mit ihm vor?
5: Nürnberg beleuchtet die Nürnberger Prozesse nach dem Zweiten Weltkrieg. Das Nazi-Monster Hermann Göring steht im Fokus des Psychodramas.
6: Die Welt muss erfahren, was diese Männer getan haben.
5: Oscar-Preisträger Russell Crowe trifft hier als Göring auf einen anderen Oscar-Gewinner, Rami Malek, als Psychiater, der ihn für den Prozess untersucht.
7: Er ist hochintelligent. Charmant und ein Narzisst.
5: Doch US-Psychiater Kelly verfällt zunehmend dem Charisma des Massenmörders. Nürnberg ist ein Psychospiel, die schrecklichen Nazitaten kommen dagegen zu kurz.
8: Wir überwinden diese Schreckensherrschaft nur, wenn wir all diese Menschen zur Rechenschaft ziehen.
9: Der Mortal Kombat steht uns bevor.
10: Wenn wir noch einmal verlieren, war's das mit der Erde.
5: Darauf freuen sich vor allem Videospielfans schon lange. Endlich kommt die Fortsetzung des Action-Spektakels Mortal Kombat.
11: Wenn ihr untergeht, geht die Erde mit euch unter.
5: Nachdem im ersten Teil das Kampfturnier Mortal Kombat gar nicht vorkam, ist es jetzt soweit. Die Menschheit retten soll unter anderem ein Action-Darsteller.
12: Johnny Cage. Du wurdest für den Kampf auserwählt.
13: Sag mir, dass ihr keine verrückten Fans seid.
5: Carl Urban spielt die Hauptrolle in der brutalen Videospieladaption Mortal Kombat 2. Freigegeben ab 16.
14: It's showtime.
15: You wanna have some fun?
5: Billie Eilish zählt zu den prägendsten Sängerinnen unserer Zeit und hat eine riesige Fanbase. Die ist natürlich ganz gespannt auf ihren Konzert-Doku-Film zur Hit Me Hard and Soft Tour.
16: It's gonna be loud. Duh.
5: Kein geringerer als Titanic- und Avatar-Regisseur James Cameron hat mit Eilish zusammen den Film gedreht.
17: It's your show. This is gonna blow people's minds.
5: Rausgekommen ist ein fast zweistündiger Konzertfilm in 3D. Billie Eilish, Hit Me Hard and Soft, The Tour.
18: You love that.
19: I love that.
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0: DJ Khan und Boomerang hier auf Radio Paloma, 100% deutscher Schlager. Die neuen deutschen Schlager, die hören Sie hier bei uns immer zuerst. Wir haben 6:49 Uhr.
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0: KI-Anwendungen zum missbräuchlichen Erstellen von sexualisierten Deepfakes sollen in der ganzen EU künftig verboten sein. Mehr dazu gibt's gleich hier bei uns in den Radio Paloma Nachrichten um 7. Ja, aus der Traum vom Finale in der Fußball-Champions League und damit auch aus der Traum vom Triple. Der FC Bayern, der ist im Halbfinalrückspiel gegen Paris Saint-Germain nicht über ein 1:1 hinausgekommen und ja, ist damit ausgeschieden. Fabian Schaffer aus der Radio Paloma Redaktion hat für uns das Spiel gesehen und ist jetzt bei mir. Einen schönen guten Morgen.
2: Guten Morgen.
0: So Fabian, die Bayern, die sind raus. Woran hat es denn gelegen?
2: Also ich sag jetzt mal ganz grundsätzlich, Paris war in beiden Spielen leicht besser. Mhm. Und es waren beides einfach Spiele auf einem ganz, ganz hohen Niveau. Mit zwei wahnsinnig guten Mannschaften. Auch wenn im ersten Spiel natürlich beim 5:4 aus Bayern-Sicht viel mehr Tore gefallen sind. Und der Ausgleich von Kane in der Nachspielzeit jetzt kam einfach zu spät. Dembélé hatte Paris ja schon in der dritten Minute in Führung gebracht. Mhm. Ja, und der Schiedsrichter, boah, der hat teilweise echt Entscheidungen getroffen.
0: Ja, der hatte offenbar nicht seinen besten Tag. Hat man ja schon viele Berichte jetzt mitbekommen. Jetzt ist Paris im Endspiel. Wer ist denn da dein Favorit?
2: Also nach den Halbfinals ganz klar Titelverteidiger Paris. Die sind offensiv so stark und haben jetzt im Rückspiel diese so bocksch-

0: Okay, also Ellen, dann haben Sie auf jeden Fall schon mal die größte Hürde geschafft. Sie sind auf jeden Fall im Lostopf. Und morgen wird schon der erste Gewinner oder die erste Gewinnerin gezogen. Und dann schauen wir mal, ob Ihre Tochter da vielleicht hingehen kann.
1: Ja, wunderbar. Das ist ja toll. Da freut sie sich.
0: Also Ellen, wenn morgen früh das Telefon klingelt oder morgen Nachmittag mit einer unbekannten Nummer, dann bitte rangehen, dann könnten wir das sein, ja?
1: Ja, gerne.
0: Alles klar, ich drück die Daumen.
1: Dankeschön.
0: Ciao.
1: Tschüss.
0: So, und der nächste Platz im Lostopf, der wird mit Sicherheit nicht lange auf sich warten lassen. Heute gibt's natürlich nochmal den ganzen Tag unser Hossa zu hören.
2: Hossa!
0: Ja, und wenn Sie das hören, dann rufen Sie ganz einfach an. 0180 1 600 700, bundesweit aus allen Netzen zum Ortstarif. Und Sie wissen ja, es kann jederzeit wieder passieren.
3: 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Widder.
4: Die Neugierde treibt Sie um. Sie finden alles Mögliche heraus. Wenn Sie es schaffen, Prioritäten zu setzen und sich zu konzentrieren, können Sie auch einiges getan bekommen.
3: Stier.
4: Sie haben das Bedürfnis nach Nähe und Ruhe. Sie genießen das jetzt sehr. Ein Schaumbad oder die Sauna helfen Ihnen beim Entspannen.
3: Zwillinge.
4: Lassen Sie sich auf Ihre Gefühle ein. Das Kind in Ihnen möchte heute ein paar Streicheleinheiten von Ihnen. Wenn Sie ein bisschen nett zu sich selbst sind, werden Sie zufriedener sein.
3: Krebs.
4: Der Tag beginnt verheißungsvoll. Sie ahnen, dass Sie heute noch etwas Schönes erleben werden, das Ihr Herz berührt. Eine spontane Begegnung lenkt Sie ab und ist wunderbar unterhaltsam.
3: Löwe.
4: Sie setzen sich in einer bestimmten Sache gut durch. Das gibt Ihnen ein gutes Gefühl. Im Job punkten Sie jetzt mit Ihrem Know-how.
3: Jungfrau.
4: Wenn Sie gewohnt sind, tatkräftig und aktiv zu handeln, so sollten Sie sich darauf einstellen, dass Sie heute nicht so viel Energie zur Verfügung haben. Jetzt auf ein persönliches Ziel hinzuarbeiten, ist fast unmöglich.
3: Waage.
4: Das könnte Ihr Glückstag werden. Sie haben den Überblick. Termine sind schnell abgewickelt.
3: Skorpion.
4: Sie haben eine Menge neuer Ideen und die kommen auch gut an. Sie sind konzentriert und schließen noch ein paar Arbeiten ab.
3: Schütze.
4: Nutzen Sie Ihr Verhandlungsgeschick, aber lassen Sie sich nicht auf jeden Kompromiss ein. Meinungsverschiedenheiten können Sie heute mit Fingerspitzengefühl schlichten. Wichtig ist, dass Sie darauf verzichten, gefallen zu wollen.
3: Steinbock.
4: Es herrscht Hektik. Sie starten nicht unbedingt schwungvoll in den Tag. Auf einer anderen Ebene aber machen Sie die Sterne ziemlich unsicher. Im Job haben Sie das Gefühl, nicht zu genügen.
3: Wassermann.
4: Wenn der anstrengende Tag heute geschafft ist, wird der Abend überaus lebhaft und lustig. Freuen Sie sich darauf.
3: Fische.
4: Eine Begegnung, zufällig oder nicht, stimmt Sie froh. Da ist ein Mensch, der Sie versteht und Sie genauso mag, wie Sie sind.
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1: Ich bin Katrin Müller. KI-Anwendungen zum missbräuchlichen Erstellen von sexualisierten Deepfakes sollen in der EU künftig verboten sein. Vertreter der Mitgliedstaaten und des EU-Parlaments einigten sich auf eine entsprechende Anpassung des KI-Gesetzes. Zugleich sollen andere KI-Regeln vereinfacht werden, um das wirtschaftliche Potenzial von künstlicher Intelligenz auszuschöpfen. Die Einigung muss noch vom Plenum des EU-Parlaments und dem Rat der Regierungen der Mitgliedstaaten bestätigt werden. Die Reform könnte dann ab Dezember gelten. Der Krieg im Iran belastet die angeschlagene Wirtschaft in Deutschland. Konjunkturforscher des arbeitgebernahen Instituts der deutschen Wirtschaft rechnen in diesem Jahr nur noch mit einem Wachstum von 0,4%. Das zeigt eine Auswertung, die der deutschen Presseagentur vorliegt.
2: Bei ihrer letzten Prognose, noch vor dem Iran-Krieg, waren die IW-Experten noch vorsichtig optimistisch und hatten immerhin ein Wachstum von 0,9% erwartet. Aber seit Beginn des Konflikts steigen die Energiepreise und es gibt Lieferprobleme, also halbieren die Fachleute nun ihre Hoffnungen. Laut ihrer Auswertung sinkt die Erwerbstätigkeit, Unternehmen zögern bei Investitionen und Privatleute geben weniger Geld aus. Außerdem leidet das Auslandsgeschäft. Während der Welthandel wächst, schrumpfen die deutschen Exporte. Das Institut befürchtet einen gravierenden Verlust an Wettbewerbsfähigkeit. Ursula Winkler, Nachrichtenredaktion.
1: Der Hantavirus-Ausbruch auf einem Kreuzfahrtschiff beschäftigt nun auch Ärzte in Deutschland. Eine Person, die auf dem Schiff Kontakt zu einem Hantavirus-Fall hatte, kam am Abend mit einem speziellen Transportkonvoi zur vorsorglichen Untersuchung im Uniklinikum Düsseldorf an.
3: Einsatzkräfte der Feuerwehr Düsseldorf hatten sie am Flughafen in Amsterdam übernommen. Sie sei stabil, zeige keine Anzeichen einer Infektion und werde nun vorsorglich untersucht. Laut niederländischem Außenministerium soll es sich um eine 65-jährige Frau handeln. Das Uniklinikum Düsseldorf hat zu der Person dagegen nichts erklärt. Das niederländische Kreuzfahrtschiff ist ja seit gestern Abend Richtung Teneriffa unterwegs. Dort sollen Passagiere und Besatzung in einer Spezialklinik untersucht werden. Thomas Thonfeld, Nachrichtenredaktion.
1: Zum Fußball. Der FC Bayern München hat das Endspiel der Champions League verpasst. Die Münchner kamen am Abend im Halbfinalrückspiel gegen Paris Saint-Germain daheim nicht über ein 1:1 hinaus. Das Hinspiel hatten die Franzosen mit 5:4 gewonnen. Sie treffen im Finale nun auf den FC Arsenal. Zum Wetter. Die aktuelle Vorhersage des Deutschen Wetterdienstes. Den Tag über bleibt es durchwachsen, viele Wolken in der Mitte und im Süden ziehen Schauer durch, im Osten regnet es länger anhaltend. In Alpennähe sind auch einzelne Gewitter dabei, die Sonne blitzt nur ganz im Norden mal durch die Wolken. 13 bis 19 Grad werden es höchstens, bei Regen kühler. Morgen deutlich freundlicher und meist trocken, Schauer nur im Südschwarzwald und in den Alpen, es wird insgesamt wieder wärmer. Am Oberrhein Höchstwerte bis 23 Grad.
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4: Guten Morgen, wir haben es 8:03 heute am Donnerstag, am 7. Mai. So, und ich habe jetzt für Sie Saskia Leppin mit Daniel Sommer. Und ich habe gestern in der Instagram-Story von Daniel etwas gesehen, da musste ich so drüber lachen. Aber ich glaube, Daniel musste auch sehr drüber lachen. Er hat nämlich eine Nachricht bekommen von einem heimlichen Fan. Und die Nachricht begann mit folgenden Worten: Lieber Herr Sommer, ich hasse Sie. Ja, war aber sehr nett gemeint, denn derjenige hatte so einen Ohrwurm von Daniels Songs und war so begeistert von Daniels Stimme, dass er sie einfach nicht mehr aus dem Kopf bekommen hat. Also ja, ich glaube, das geht nicht nur diesem netten jungen Mann so. In diesem Sinne, hier sind jetzt Daniel Sommer und Saskia Leppin.

0: Christina Bach hier auf Radio Paloma, 100% deutscher Schlager. Wir haben es 7:10. Ja, und wir haben so lange auf ihn gewartet, auf den Frühling 2026. Jetzt ist er da, aber er macht eine kleine Pause. Also es ist merklich kühler, aber das hat auch echt Vorteile, denn man kann diese kühleren Temperaturen jetzt ziemlich geschickt nutzen, um sich quasi auf den Sommer vorzubereiten. Denn manche Dinge, die man für einen möglichen Hitzesommer braucht, die sind jetzt vielleicht noch leichter und vor allen Dingen günstiger zu kriegen. Und darüber sprechen wir heute Morgen mit Ronny Thorau aus der Radio Paloma Redaktion. Einen schönen guten Morgen.
1: Guten Morgen.
0: So, Ronny, du hast dich schon mal so ein bisschen mit der Sommervorbereitung befasst. Was kann ich denn jetzt noch machen, bevor alle anderen draufkommen?
1: Ja, Beispiel Fenstervorhänge. Da helfen ja helle besser gegen Hitze. Und es gibt auch spezielle hitzeabweisende Rollos oder Vorhänge. Wer sowas will und noch einen Handwerker dazu zum Anbringen, der sollte jetzt mal schnell noch einen anrufen. Mhm. Ich habe da zum Beispiel selber auch noch einen Einbautermin vor Himmelfahrt gekriegt. Das sollte hoffentlich vor der ersten großen Hitzewelle sein. Mhm. Außerdem kühlt es ja auch die Wohnung, wenn man Wände hell streicht, Teppiche rausnimmt oder auch dunkle Möbel und insgesamt mehr Freifläche schafft. Mhm. Das alles braucht ja ein bisschen Zeit, aber die hat man jetzt eben noch.
0: Eben, die hat man jetzt noch. Und anderes großes Stichwort: Klimaanlage. Also wir wissen alle, im Sommer sind die erstens schweineteuer und auch echt schwer zu kriegen. Also wer was will, der sollte sich auch jetzt kümmern, ne?
1: Ja, und wer die noch einbauen lassen will, braucht ja da auch noch mal einen Termin vor der Hitze möglichst. Und Klimaanlagen, egal ob feste oder mobile, sind ja auch ein großer Kostenfaktor, so Martin Brandies von der Energieberatung der Verbraucherzentrale.
2: Mobile Klimageräte kosten in der Regel ein paar hundert Euro. Fest installierte Geräte sind teurer. In der Regel muss mit ein paar tausend Euro gerechnet werden.
1: Also wer die jetzt kauft, der hat da wahrscheinlich noch ein bisschen mehr Auswahl und vielleicht auch noch günstigere Preise.
0: Das ist natürlich immer ein großes Thema, ne? Angebot und Nachfrage. Und es gilt ja wahrscheinlich auch für andere typische Hitze- oder Sonnenschutzprodukte. Womit sollte man sich denn vielleicht jetzt noch eindecken?
1: Ja, zum Beispiel Ventilatoren fürs Büro oder für zu Hause oder auch kleine für den Schreibtisch. Die werden dann nachher, wenn es richtig heiß wird, schon gern mal knapp. Kühlpads auch für Laptops oder Handykühler, sowas, da gibt es dann auch später plötzlich sehr lange Lieferzeiten mal. Kühlende Pflanzen auch oder Sonnenschirme oder Sommerbettwäsche oder auch die Testsieger von Stiftung Warntest und Ökotest unter Sonnencremes. Mit all dem sollte man sich ruhig jetzt schon bevorraten, bevor die nachher knapper werden, wenn alle die Hitze spüren.
0: Genau, also Ronny, vielen, vielen Dank für deine Tipps. Ich glaube, da kann heute jeder mal ein bisschen was für sich mitnehmen und dann freuen wir uns auf die warmen Temperaturen. Vielen Dank, Ronny Thorau.
1: Sehr gerne.
0: So, und damit haben wir es jetzt 8:12 heute an diesem Donnerstagmorgen. Ja, und dass Roland Kaiser sich politisch sehr stark engagiert, das ist ja nichts Neues. Und genau deswegen wird er in diesem Jahr auch einen ganz besonderen Ehrentag unterstützen. Was das ist, das erfahren Sie gleich bei uns in den Radio Paloma Star News. Die gibt's nach Olaf Berger und jetzt Maite Kelly. Hier ist frei.

0: Olaf Berger hier auf Radio Paloma, 100% deutscher Schlager. Wir haben es 20 nach 8. So, und da gibt's heute endlich mal gute News von der Deutschen Bahn. Denn im April waren 64,4% aller Fernzüge der Deutschen Bahn pünktlich. Und damit hat das Unternehmen erstmals seit langem sein Pünktlichkeitsziel, was übrigens bei 61,9% liegt, erreicht. Und das ist jetzt quasi die höchste Pünktlichkeitsrate seit einem Jahr. Man muss aber auch dazu sagen, dass die Bahn ihr Pünktlichkeitsziel auch immer weiter nach unten gesetzt hat. Also ich sag mal so, diese 61,9% zu erreichen, das ist jetzt eigentlich gar nicht mehr so die große Kunst. Aber ich meine, das kenne ich zum Beispiel auch vom Training. Ne? Also wenn ich mir jetzt sage, okay, ich möchte eigentlich 10 Liegestütze machen, schaffe ich nicht, nehme ich mir vor, ich mache nur eine. Naja, zack, Ziel erreicht.
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0: Und heute Morgen geht es um Roland Kaiser. Das war

0: Ja, dass Roland Kaiser ein sehr politischer Mensch ist, das wissen wir. Ich meine, schon als kleiner Junge hat er auf dem Schoß von Willy Brandt gesessen. Er ist selber seit vielen, vielen Jahren in der SPD und sehr gut mit unserem Bundespräsidenten Frank-Walter Steinmeier befreundet. 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
1: Ich bin Katrin Müller. KI-Anwendungen zum missbräuchlichen Erstellen von sexualisierten Deepfakes sollen in der EU künftig verboten sein. Vertreter der Mitgliedstaaten und des EU-Parlaments einigten sich auf eine entsprechende Anpassung des KI-Gesetzes. Zugleich sollen andere KI-Regeln vereinfacht werden, um das wirtschaftliche Potenzial von künstlicher Intelligenz auszuschöpfen. Die Einigung muss noch vom Plenum des EU-Parlaments und dem Rat der Regierungen der Mitgliedstaaten bestätigt werden. Die Reform könnte dann ab Dezember gelten. Der Krieg im Iran belastet die angeschlagene Wirtschaft in Deutschland. Konjunkturforscher des arbeitgebernahen Instituts der deutschen Wirtschaft rechnen in diesem Jahr nur noch mit einem Wachstum von 0,4%. Das zeigt eine Auswertung, die der deutschen Presseagentur vorliegt.
2: Bei ihrer letzten Prognose, noch vor dem Iran-Krieg, waren die IW-Experten noch vorsichtig optimistisch und hatten immerhin ein Wachstum von 0,9% erwartet. Aber seit Beginn des Konflikts steigen die Energiepreise und es gibt Lieferprobleme, also halbieren die Fachleute nun ihre Hoffnungen. Laut ihrer Auswertung sinkt die Erwerbstätigkeit, Unternehmen zögern bei Investitionen und Privatleute geben weniger Geld aus. Außerdem leidet das Auslandsgeschäft. Während der Welthandel wächst, schrumpfen die deutschen Exporte. Das Institut befürchtet einen gravierenden Verlust an Wettbewerbsfähigkeit. Ursula Winkler, Nachrichtenredaktion.
1: Der Hunter-Virus-Ausbruch auf einem Kreuzfahrtschiff beschäftigt nun auch Ärzte in Deutschland. Eine Person, die auf dem Schiff Kontakt zu einem Hunter-Virus-Fall hatte, kam am Abend mit einem speziellen Transportkonvoi zur vorsorglichen Untersuchung im Uniklinikum Düsseldorf an.
3: Einsatzkräfte der Feuerwehr Düsseldorf hatten sie am Flughafen in Amsterdam übernommen. Sie sei stabil, zeige keine Anzeichen einer Infektion und werde nun vorsorglich untersucht. Laut niederländischem Außenministerium soll es sich um eine 65-jährige Frau handeln. Das Uniklinikum Düsseldorf hat zu der Person dagegen nichts erklärt. Das niederländische Kreuzfahrtschiff ist ja seit gestern Abend Richtung Teneriffa unterwegs. Dort sollen Passagiere und Besatzung in einer Spezialklinik untersucht werden. Thomas Thonfeld, Nachrichtenredaktion.
1: Zum Fußball. Der FC Bayern München hat das Endspiel der Champions League verpasst. Die Münchner kamen am Abend im Halbfinalrückspiel gegen Paris Saint-Germain daheim nicht über ein 1:1 hinaus. Das Hinspiel hatten die Franzosen mit 5:4 gewonnen. Sie treffen im Finale nun auf den FC Arsenal. Zum Wetter. Die aktuelle Vorhersage des Deutschen Wetterdienstes. Den Tag über bleibt es durchwachsen, viele Wolken in der Mitte und im Süden ziehen Schauer durch. Im Osten regnet es länger anhaltend. In Alpennähe sind auch einzelne Gewitter dabei. Die Sonne blitzt nur ganz im Norden mal durch die Wolken. 13 bis 19 Grad werden es höchstens, bei Regen kühler. Morgen deutlich freundlicher und meist trocken, Schauer nur im Südschwarzwald und in den Alpen. Es wird insgesamt wieder wärmer. Am Oberrhein Höchstwerte bis 23 Grad.
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4: Guten Morgen, wir haben es 8.33 Uhr heute am Donnerstag, am 7. Mai und am 4. Juli, da ist es wieder soweit. Hamburg wird Kopf stehen, denn der Schlagermove, der rollt durch die Hansestadt, das größte Schlager-Event Europas. 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

0: Der Donnerstagmorgen um 8.41 Uhr.
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0: Ja, und wie immer um diese Zeit schauen wir in die deutschen Kinos und auch da gibt es in dieser Woche wieder einen Musikfilm. Allerdings anders als der Film Michael aus der letzten Woche. Es ist ein Konzertfilm und ja, was dann noch alles so kommt, das weiß unser Kinoexperte Thomas Bremser aus der Radio Paloma Redaktion.
2: Sie haben Hermann Göring festgenommen.
3: Was haben die jetzt mit ihm vor?
4: Nürnberg beleuchtet die Nürnberger Prozesse nach dem Zweiten Weltkrieg. Das Nazi-Monster Hermann Göring steht im Fokus des Psychodramas.
5: Die Welt muss erfahren, was diese Männer getan haben.
4: Oscar-Preisträger Russell Crowe trifft hier als Göring auf einen anderen Oscar-Gewinner, Rami Malek, als Psychiater, der ihn für den Prozess untersucht.
6: Er ist hochintelligent, charmant und ein Narzisst.
4: Doch US-Psychiater Kelly verfällt zunehmend dem Charisma des Massenmörders. Nürnberg ist ein Psychospiel, die schrecklichen Nazitaten kommen dagegen zu kurz.
7: Wir überwinden diese Schreckensherrschaft nur, wenn wir all diese Menschen zur Rechenschaft ziehen.
8: Der Mortal Kombat steht uns bevor.
9: Wenn wir noch einmal verlieren, war's das mit der Erde.
4: Darauf freuen sich vor allem Videospielfans schon lange. Endlich kommt die Fortsetzung des Action-Spektakels Mortal Kombat.
10: Wenn ihr untergeht, geht die Erde mit euch unter.
4: Nachdem im ersten Teil das Kampfturnier Mortal Kombat gar nicht vorkam, ist es jetzt soweit. Die Menschheit retten soll unter anderem ein Action-Darsteller.
10: Johnny Cage. Du wurdest für den Kampf auserwählt.
11: Sag mir, dass ihr keine verrückten Fans seid.
4: Carl Urban spielt die Hauptrolle in der brutalen Videospieladaption Mortal Kombat 2. Freigegeben ab 16.
10: It's showtime.
12: You wanna have some fun?
4: Billie Eilish zählt zu den prägendsten Sängerinnen unserer Zeit und hat eine riesige Fanbase. Die ist natürlich ganz gespannt auf ihren Konzert-Doku-Film zur Hit Me Hard and Soft Tour.
13: It's gonna be loud, duh.
4: Kein geringerer als Titanic- und Avatar-Regisseur James Cameron hat mit Eilish zusammen den Film gedreht.
14: It's your show. This is gonna blow people's minds.
4: Rausgekommen ist ein fast zweistündiger Konzertfilm in 3D. Billie Eilish, Hit Me Hard and Soft, The Tour.
14: You love that.
13: I love that.
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0: Joey Heintle, schwer zu erklären, hier auf Radio Paloma, 100% deutscher Schlager, die neuen deutschen Schlager, die hören Sie hier bei uns immer zuerst. Wir haben es 8.51 Uhr. Anwendungen mit künstlicher Intelligenz zum missbräuchlichen Erstellen von sexualisierten Deepfakes sollen in der Europäischen Union künftig verboten sein. Mehr dazu gibt's gleich hier bei uns in den Radio Paloma Nachrichten um 9. Ja, aus der Traum vom Finale in der Fußball-Champions League und damit auch aus der Traum vom Triple. Der FC Bayern, der ist im Halbfinalrückspiel gegen Paris Saint-Germain nicht über ein 1:1 hinausgekommen und ja, ist damit ausgeschieden. Fabian Schaffer aus der Radio Paloma Redaktion hat für uns das Spiel gesehen und ist jetzt bei mir. Einen schönen guten Morgen.
1: Guten Morgen.
0: So Fabian, die Bayern, die sind raus. Woran hat es denn gelegen?
1: Also ich sag jetzt mal ganz grundsätzlich, Paris war in beiden Spielen leicht besser. Mhm. Und es waren beides einfach Spiele auf einem ganz, ganz hohen Niveau. Mit zwei wahnsinnig guten Mannschaften. Auch wenn im ersten Spiel natürlich beim 5:4 aus Bayern Sicht viel mehr Tore gefallen sind. Und der Ausgleich von Kane in der Nachspielzeit jetzt kam einfach zu spät. Dembélé hat Paris ja schon in der dritten Minute in Führung gebracht. Mhm. Ja, und der Schiedsrichter, boah, der hat teilweise echt Entscheidungen getroffen.
0: Ja, der hatte offenbar nicht seinen besten Tag. Hat man ja schon viele Berichte jetzt mitbekommen. Jetzt ist

0: gespielt werden.
1: Richtig, also Arsenal London gegen Paris Saint-Germain, so sehen die beiden Gegner aus. Und das Finale von der Champions League findet dann am 30. Mai statt, ist ein Samstag, 18 Uhr ist da Anpfiff. Und das Spiel können wir uns dann live anschauen im ZDF.
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1: Ich bin Katrin Müller. Kriege und Krisen sorgen für Verunsicherung und auch das Vertrauen in wichtige Partner bröckelt. Eine Mehrheit der Europäerinnen und Europäer hält die USA laut einer Untersuchung in allen 27 EU-Ländern nicht mehr für vertrauenswürdig. Die US-Präsidentschaft von Donald Trump habe tiefe Spuren hinterlassen, teilte die Bertelsmann-Stiftung anlässlich einer Analyse mit. Demnach gaben rund 60% in der EU an, die USA seien kein vertrauenswürdiger Partner. In Deutschland sagten das sogar mehr als 70%. KI-Anwendungen zum missbräuchlichen Erstellen von sexualisierten Deepfakes sollen in der EU künftig verboten sein. Vertreter der Mitgliedstaaten und des Europäischen Parlaments einigten sich auf eine entsprechende Anpassung des KI-Gesetzes.
2: Experten sagen, die Behörden und die Politik reagieren zu spät, aber sie reagieren. Dabei gilt schon jetzt, wer manipulierte Darstellungen sexueller Handlungen ohne Zustimmung der Betroffenen anfertigt oder verbreitet, soll bestraft werden. Deutschland ist gerade dabei, diese EU-Vorgabe in nationales Recht umzusetzen. Bei der aktuellen Einigung heute Nacht ging es allerdings um das Verbot der KI-Funktionen, mit denen solche Deepfakes erstellt werden können. Das Verbot bezieht sich ausdrücklich auch auf das Erstellen von Inhalten, die sexuellen Kindesmissbrauch darstellen. Uli Reitinger, Nachrichtenredaktion.
1: Eine Person, die auf einem Kreuzfahrtschiff Kontakt zu einer Hantavirus-Infizierten hatte, ist zur vorsorglichen Untersuchung am Uniklinikum Düsseldorf eingetroffen. Man gehe davon aus, dass sie nicht infiziert sei. Sie zeige keine Symptome, hieß es. Auf dem Schiff hatte es nach Hantavirus-Infektionen auch 3 Todesfälle gegeben. Zum Fußball. Aus der Traum vom Finale in der Champions League. Der FC Bayern ist im Halbfinalrückspiel gegen Paris Saint-Germain nicht über ein 1:1 hinausgekommen und damit ausgeschieden.
3: Das erste Duell war 4:5 aus Bayern Sicht ausgegangen und es dauerte diesmal keine 3 Minuten, bis der Ball schon wieder im Netz zappelte. Weltfußballer Dembélé traf für Paris, jetzt mussten die Bayern schon 2 Tore aufholen. In der Folge sorgte vor allem Schiedsrichter Pinheiro für Diskussionen, der mehrmals fragwürdige Entscheidungen traf gegen die Bayern. Der Ausgleich von Kane in der Nachspielzeit fiel dann zu spät und Titelverteidiger Paris trifft nun im Finale von Budapest auf Arsenal. Fabian Schaffer, Sportredakteur.
1: Das Finale ist dann am 30. Mai. Zum Wetter, die aktuelle Vorhersage des Deutschen Wetterdienstes. Den Tag über bleibt es durchwachsen, viele Wolken in der Mitte und im Süden ziehen Schauer durch. Im Osten regnet es länger anhaltend. In Alpennähe sind auch einzelne Gewitter dabei. Die Sonne blitzt nur ganz im Norden mal durch die Wolken. 13 bis 19 Grad werden es höchstens, bei Regen kühler. Morgen deutlich freundlicher und meist trocken, Schauer nur im Südschwarzwald und in den Alpen. Es wird insgesamt wieder wärmer. Am Oberrhein Höchstwerte bis 23 Grad.
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4: Guten Morgen, 3:09 heute am Donnerstag. Ich wünsche Ihnen einen schönen Start in den Morgen. So, und jetzt gibt's den letzten Tipp in unserem nur 9 Uhr Schlagerquiz. Auch in dieser Woche gibt's wieder unsere nur 9 Uhr Uhr zu gewinnen. Und ich muss ganz ehrlich sagen, also Sie sind da alle wirklich auf dem sehr, sehr richtigen Weg. Wir suchen ja in dieser Woche diese Schlagersängerin.
5: Streichle die und hauptsächlich lassen ihre Pfoten bei sich.
4: Ja, wer ist das? Das wollen wir von Ihnen wissen. Wir haben ja schon 2 Tipps gehört in dieser Woche. Und da morgen die Auflösung ist, gibt es heute den letzten und alles Entscheidenden. Und der, ja, sind so ein bisschen 2 Tipps auf einmal. In ihrer Heimat haben es nämlich 7 ihrer Alben auf Platz 1 geschafft.
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4: Also wer ist das? Jetzt Lösung abgeben auf radiopaloma.de. Morgen um die Zeit ziehen wir den Gewinner oder die Gewinnerin. Ich drücke Ihnen die Daumen.

0: Beatrice Egli und Balance hier auf Radio Paloma, 100% deutscher Schlager zum Start in diesen Donnerstag. Wir haben es 9 Uhr und 9 Minuten. So, und ich muss Sie mal fragen, was glauben Sie eigentlich, wie sicher ist eigentlich Ihr Passwort für Ihre E-Mails oder Ihr Bankkonto oder Ihre Social-Media-Accounts? Ja, tatsächlich, die meisten von uns haben laut einer Umfrage ein großes Vertrauen in die eigenen Passwörter. Aber der Alltag, ja, der sieht ehrlich gesagt anders aus und die Zahlen sind da auch andere, denn meistens sind wir zu leichtsinnig, was unsere Passwörter angeht. Und das wollen wir heute ändern. Heute ist nämlich der Weltpasswort-Tag und darüber sprechen wir mit Thomas Bremser aus der Radio Paloma Redaktion. Einen schönen guten Morgen.
1: Guten Morgen.
0: So, ich habe es gerade gesagt, eigentlich wissen wir alle, wie wichtig starke Passwörter sind und trotzdem sind viele von uns noch leichtsinnig. Wie schlimm ist es denn? Also wie leichtsinnig sind wir denn wirklich?
1: Tatsächlich immer noch ziemlich leichtsinnig. Mhm. Viele nutzen nämlich dieselben Passwörter für mehrere Dienste, was ein enormes Risiko darstellt. Denn wird ein Account gehackt, sind oft gleich mehrere betroffen. Dazu kommen simple Kombinationen wie 123456 oder Passwort. Mhm. Auch persönliche Infos wie Geburtsdaten sind weit verbreitet. Das Problem dabei, diese Daten sind oft öffentlich auffindbar, also auch leicht zu knacken.
0: Verstehe. Was sind denn dann also im Umkehrschluss die sichersten Passwörter? Also welche sollte ich mir zulegen?
1: Ein sicheres Passwort ist vor allem lang und einzigartig. Experten empfehlen mindestens 12 bis 16 Zeichen. Wichtig ist eine Mischung aus Groß- und Kleinbuchstaben, Zahlen und Sonderzeichen. Noch besser sind sogenannte Passphrasen, also mehrere zufällige Wörter kombiniert. Mhm. Die sind leichter zu merken und trotzdem sicher. Ganz entscheidend, für jeden Dienst ein eigenes Passwort verwenden. Passwortmanager können dabei helfen, den Überblick zu behalten. Die generieren und speichern sichere Passwörter automatisch. Mhm. So muss man sich selbst nur noch ein einziges Masterpasswort merken.
0: Genau. Problem ist nur, wenn man den Passwortmanager dann verliert. Nein, aber tatsächlich ist es ja so, dass man sich wirklich eigentlich heutzutage doppelt absichern kann oder in mehrfacher Hinsicht absichern kann. Was empfehlen denn da die Experten?
1: Zum Beispiel die Zwei-Faktor-Authentifizierung. Dabei reicht das Passwort allein nicht aus. Ich brauche zusätzlich einen Code, zum Beispiel per App oder SMS. Mhm. Und auch wenn das manchmal nervig ist, es ist sicherer. Denn das Passwort alleine nutzt den Hackern dann nichts mehr. Eine Alternative zum Passwort sind die Passkeys. Mhm. Statt ein Passwort zu tippen, bestätige ich meine Anmeldung zum Beispiel mit Fingerabdruck, Gesichtsscan oder der Geräte-PIN auf meinem Smartphone oder Laptop. Das ist sicher und bequem, aber ich muss mich für jede App freischalten lassen.
0: Okay, wie genau funktioniert das?
1: Erstmal muss ich schauen, ob der Dienst, ob die App auch die Variante Passkeys anbietet. Ich muss den Dienst dann einmal öffnen und auf Sicherheitseinstellungen gehen, dann Passkey erstellen und mit Fingerabdruck, Gesicht oder PIN bestätigen. Der Passkey wird dann auf meinem Gerät oder im Passwortmanager automatisch gespeichert. Und wenn ich den Dienst dann öffne wieder, brauche ich kein Passwort mehr.
0: Ja, also es gibt da wirklich ein paar gute Tricks, ja, und es ist nicht zu unterschätzen. Also Passwörter sichern tatsächlich wirklich all unsere sensiblen Daten und man kann ja online mal nachschauen, wie stark das eigene Passwort ist und welche Kombination oder welche Länge man braucht, damit es wirklich unknackbar ist. Und es lässt sich eigentlich ganz gut zusammenfassen und es ist eine Weisheit, die wir alle seit vielen, vielen Jahrtausenden schon kennen. Länger ist immer besser. Passwörter, ne? Also ich rede von Passwörtern. Ein Schelm ist, wer dabei Böses denkt. So, wir schauen mal auf die Uhr. Wir haben es 9 Uhr und 12 Minuten heute am Donnerstag, am 7. Mai. Und ich kann mich erinnern, kurz vor Ostern, da ist Joey Heindle aus Thailand zurückgekommen. Und eigentlich haben wir alle gedacht, ja, war irgendwie ein ganz normaler Ausflug mit einem ganz normalen Flug. Dem war aber nicht so. Denn wie Joey jetzt verraten hat, musste er da einer Frau das Leben retten. Was da passiert ist und vor allen Dingen, wie ihm das gelungen ist, das klären wir gleich hier bei uns in den Radio Paloma Star News. Wir bringen sie immer näher an die Stars. Mehr gibt's nach der ganz neuen Nummer von Julian David, Anders als man liebt. Und jetzt Howard Carpendale, hier ist Nachts, wenn alles schläft. Schönen guten Morgen.

0: Julian David, Anders als man liebt, hier auf Radio Paloma, 100% deutscher Schlager. Die neuen deutschen Schlager, die hören Sie hier bei uns immer zuerst. Wir haben es 20 nach 9. So, und jetzt am Sonntag ist es soweit. Muttertag steht an und ja, viele Mamas, ja, die bekommen da wieder Blumen geschenkt, Pralinen. Aber was wünschen die sich eigentlich selber? Wir haben uns mal bei ihnen auf der Straße umgehört.
1: Einfach nur die Familie sehen.
2: Schönes Wetter.
3: Für mich ist nur wichtig, dass ich meine Kinder um mich habe.
4: Ich fände es toll, wenn meine Familie für mich kochen würde, Geschirr abwaschen würde. Tolle Idee. Hätte mit mir spazieren zu gehen, in den Zoo und abends vielleicht noch eine Theaterkarte.
5: Mehr Wertschätzung, was die Mütter alles leisten. Gerade alleinerziehende Mütter.
0: Ja, also wir hören's, Blumen, Pralinen sind da gar nicht vorgekommen, sondern tatsächlich mehr Wertschätzung und Zeit gemeinsam mit der Familie. Ja, dann ist das doch ganz einfach dieses Jahr. Da kommt man und sagt, hallo, ich bin das Geschenk.
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0: Und heute Morgen geht es um Joey Heindle. Ja, Joey Heindle ist nicht nur erfolgreicher Sänger, Dschungelkönig und auch Musicalstar. Nein, Joey hat sich während der Corona-Zeit zum Rettungssanitäter ausbilden lassen. Denn Menschen zu helfen, das ist ihm einfach ein sehr, sehr großes Anliegen. Ja, und kurz vor Ostern, da war er in Thailand und auf dem Rückflug von Bangkok nach München, da wurde seine Expertise tatsächlich überlebenswichtig. Denn einer Frau ging es auf dem Flug plötzlich ganz, ganz schlecht und keiner wusste so richtig, was mit ihr los ist. Naja, und Joey war der Einzige an Bord, der ihr helfen konnte. Es war kein Arzt da, also ist er eingesprungen als Rettungssanitäter und hat es tatsächlich geschafft, die Frau so zu stabilisieren, dass der Flug nach München fortgesetzt werden konnte und ja, sie dann da tatsächlich von einem Arzt empfangen werden konnte und es ihr heute gut geht. Also Joey sagt, das war natürlich eine krasse Erfahrung, so mitten in der Luft. Er hatte total Angst, ja, dass die Frau tatsächlich verstirbt, aber er hat es geschafft, er konnte sie retten. Ja, und am Ende waren natürlich alle super dankbar. Also die Frau, ihr Ehemann, der Kapitän, die ganze Bordcrew. Ja, und Joey sagt, mir selbst ist dabei das Herz aufgegangen, weil es mich immer wieder mit Freude erfüllt, wenn ich bei einem medizinischen Notfall helfen kann.
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Der Donnerstagmorgen um 9.27 Uhr. KI-Anwendungen zum missbräuchlichen Erstellen von sexualisierten Deepfakes sollen zukünftig in der kompletten EU verboten sein. Mehr dazu gibt's gleich hier bei uns in den Radio Paloma Nachrichten um 9:30 Uhr. Und bis dahin, Ella endlich.

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1: Ich bin Katrin Müller. Kriege und Krisen sorgen für Verunsicherung und auch das Vertrauen in wichtige Partner bröckelt. Eine Mehrheit der Europäerinnen und Europäer hält die USA laut einer Untersuchung in allen 27 EU-Ländern nicht mehr für vertrauenswürdig. Die US-Präsidentschaft von Donald Trump habe tiefe Spuren hinterlassen, teilte die Bertelsmann-Stiftung anlässlich einer Analyse mit. Demnach gaben rund 60% in der EU an, die USA seien kein vertrauenswürdiger Partner. In Deutschland sagten das sogar mehr als 70%. KI-Anwendungen zum missbräuchlichen Erstellen von sexualisierten Deepfakes sollen in der EU künftig verboten sein. Vertreter der Mitgliedstaaten und des Europäischen Parlaments einigten sich auf eine entsprechende Anpassung des KI-Gesetzes.
2: Experten sagen, die Behörden und die Politik reagieren zu spät, aber sie reagieren. Dabei gilt schon jetzt, wer manipulierte Darstellungen sexueller Handlungen ohne Zustimmung der Betroffenen anfertigt oder verbreitet, soll bestraft werden. Deutschland ist gerade dabei, diese EU-Vorgabe in nationales Recht umzusetzen. Bei der aktuellen Einigung heute Nacht ging es allerdings um das Verbot der KI-Funktionen, mit denen solche Deepfakes erstellt werden können. Das Verbot bezieht sich ausdrücklich auch auf das Erstellen von Inhalten, die sexuellen Kindesmissbrauch darstellen. Uli Reitinger, Nachrichtenredaktion.
1: Eine Person, die auf einem Kreuzfahrtschiff Kontakt zu einer Hantavirus-Infizierten hatte, ist zur vorsorglichen Untersuchung am Uniklinikum Düsseldorf eingetroffen. Man gehe davon aus, dass sie nicht infiziert sei. Sie zeige keine Symptome, hieß es. Auf dem Schiff hatte es nach Hantavirus-Infektionen auch 3 Todesfälle gegeben. Zum Fußball. Aus der Traum vom Finale in der Champions League. Der FC Bayern ist im Halbfinalrückspiel gegen Paris Saint-Germain nicht über ein 1:1 hinausgekommen und damit ausgeschieden.
3: Das erste Duell war 4:5 aus Bayern Sicht ausgegangen und es dauerte diesmal keine 3 Minuten, bis der Ball schon wieder im Netz zappelte. Weltfußballer Dembélé traf für Paris, jetzt mussten die Bayern schon 2 Tore aufholen. In der Folge sorgte vor allem Schiedsrichter Pinheiro für Diskussionen, der mehrmals fragwürdige Entscheidungen traf gegen die Bayern. Der Ausgleich von Kane in der Nachspielzeit fiel dann zu spät und Titelverteidiger Paris trifft nun im Finale von Budapest auf Arsenal. Fabian Schaffer, Sportredakteur.
1: Das Finale ist dann am 30. Mai. Zum Wetter, die aktuelle Vorhersage des Deutschen Wetterdienstes. Den Tag über bleibt es durchwachsen, viele Wolken in der Mitte und im Süden ziehen Schauer durch, im Osten regnet es länger anhaltend. In Alpennähe sind auch einzelne Gewitter dabei, die Sonne blitzt nur ganz im Norden mal durch die Wolken. 13 bis 19 Grad werden es höchstens, bei Regen kühler. Morgen deutlich freundlicher und meist trocken, Schauer nur im Südschwarzwald und in den Alpen, es wird insgesamt wieder wärmer. Am Oberrhein Höchstwerte bis 23 Grad.
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4: Guten Morgen, wir haben es kurz nach 10 heute am Donnerstag. So, und heute hat es schon einmal geklappt, und zwar für die Ellen aus Pratjau. Die hat sich heute Morgen schon ihren Platz im Lostopf gesichert. Aber wir haben noch ein paar Plätze frei für diese Woche, denn morgen erst ziehen wir unsere ersten Gewinner für unsere Truckplätze auf dem Schlagermove. Achten Sie weiterhin auf unser Hossa.
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0: Anderson hier auf Radio Paloma, 100% deutscher Schlager. Wir haben es 20 vor 10. Ja, und für viele ist es kulinarisch die schönste Zeit des Jahres. Nach dem Spargel kommen nämlich jetzt auch die Erdbeeren in den Handel. Kleines Problem bei den Erdbeeren, die sind meistens recht teuer. Stellt sich also die Frage, lohnt sich da nicht vielleicht, Erdbeeren selber anzubauen? Aber kann man das denn einfach so, wenn man jetzt keinen Garten hat? Darüber sprechen wir mit Diana Kramer aus der Radio Paloma Redaktion. Einen schönen guten Morgen.
1: Guten Morgen.
0: So, Diana, wenn ich jetzt keinen Garten habe, sondern vielleicht ja nur einen Balkon oder sogar noch weniger, nur ein Fensterbrett, kann ich denn dann trotzdem Erdbeeren anbauen? Also geht das denn einfach so?
1: Ja, auf jeden Fall. Und das ist auch wirklich gar nicht so kompliziert. Erdbeerpflanzen brauchen nämlich in erster Linie Sonne und Wasser. Und das bekommt man natürlich auch auf Balkon oder Terrasse fast so gut hin wie im Garten. Mhm. Und manchmal hat es sogar den Vorteil, dass keine ungebetenen Gäste wie Schnecken an den Pflanzen oder Früchten rumknabbern. Erdbeerpflanzen gibt es in jedem Gartenmarkt und man kann sie in Kübel oder Kästen setzen, am besten so mit mindestens 20 cm Abstand dazwischen, in lockerer, humushaltiger Erde. Und beim Gießen gilt, nicht zu trocken, aber auch nicht ertränken. Und der Standort sollte am besten so halbschattig mit Sonne und Wind geschützt sein.
0: Okay, jetzt hat ja die Saison schon begonnen, also die Gartensaison auch. Kann ich denn jetzt irgendwie trotzdem noch vielleicht Erdbeeren ernten, wenn ich Pflanzen kaufe?
1: Also grundsätzlich ist die beste Pflanzzeit für Erdbeeren im Garten ja der Herbst, damit sich die Pflanzen an ihren Standort gewöhnen und Wurzeln ausbilden können und man dann im Sommer darauf die ersten Früchte ernten kann. Reiche Erträge gibt es oft sogar erst im zweiten Jahr. Aber es gibt inzwischen auch Sorten, die früher bzw. zweimal im Jahr tragen und da könnte man im Spätsommer schon ernten. Mhm. Eine super Alternative für ganz Ungeduldige sind sogenannte Frigo-Erdbeeren. Das sind vorgezüchtete Pflanzen, die sogar schon nach 8 bis 10 Wochen Früchte tragen.
0: So, und das klingt doch jetzt schon sehr, sehr vielversprechend. Also der Erdbeeranbau, der lohnt sich auf jeden Fall, funktioniert wirklich auch, wenn man nur ganz, ganz wenig Platz hat. Ich bin ja hier auch die Erdbeerpflanzendealerin bei Radio Paloma und ich kann nur für uns alle sprechen, wenn ich sage, also das lohnt sich. Selbst gezüchtete Erdbeeren, lecker.
1: Ja, viel Spaß.
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Achim Petri um 9.52 Uhr hier auf Radio Paloma, 100% deutscher Schlager. KI-Anwendungen, mit denen sexualisierte Deepfakes erstellt werden können, sollen zukünftig in der ganzen EU verboten sein. Mehr dazu gibt's gleich hier bei uns in den Radio Paloma Nachrichten um 10 Uhr. Und bis dahin schauen wir natürlich noch, was dieser 7. Mai für uns alle bereithält. Hier ist

0: Möchte heute ein paar Streicheleinheiten von Ihnen. Wenn Sie ein bisschen nett zu sich selbst sind, werden Sie zufriedener sein.
1: Krebs.
0: Der Tag beginnt verheißungsvoll. Sie ahnen, dass Sie heute noch etwas Schönes erleben werden, das Ihr Herz berührt. Eine spontane Begegnung lenkt Sie ab und ist wunderbar unterhaltsam.
1: Löwe.
0: Sie setzen sich in einer bestimmten Sache gut durch. Das gibt Ihnen ein gutes Gefühl. Im Job punkten Sie jetzt mit Ihrem Know-how.
1: Jungfrau.
0: Wenn Sie gewohnt sind, tatkräftig und aktiv zu handeln, so sollten Sie sich darauf einstellen, dass Sie heute nicht so viel Energie zur Verfügung haben. Jetzt auf ein persönliches Ziel hinzuarbeiten, ist fast unmöglich.
1: Waage.
0: Das könnte Ihr Glückstag werden. Sie haben den Überblick. Termine sind schnell abgewickelt.
1: Skorpion.
0: Sie haben eine Menge neuer Ideen und die kommen auch gut an. Sie sind konzentriert und schließen noch ein paar Arbeiten ab.
1: Schütze.
0: Nutzen Sie Ihr Verhandlungsgeschick, aber lassen Sie sich nicht auf jeden Kompromiss ein. Meinungsverschiedenheiten können Sie heute mit Fingerspitzengefühl schlichten. Wichtig ist, dass Sie darauf verzichten, gefallen zu wollen.
1: Steinbock.
0: Es herrscht Hektik. Sie starten nicht unbedingt schwungvoll in den Tag. Auf einer anderen Ebene aber machen Sie die Sterne ziemlich unsicher. Im Job haben Sie das Gefühl, nicht zu genügen.
1: Wassermann.
0: Wenn der anstrengende Tag heute geschafft ist, wird der Abend überaus lebhaft und lustig. Freuen Sie sich darauf.
1: Fische.
0: Eine Begegnung, zufällig oder nicht, stimmt Sie froh. Da ist ein Mensch, der Sie versteht und Sie genauso mag, wie Sie sind.
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1: Ich bin Katrin Müller. Wie viele Steuern nimmt der Staat in den kommenden Jahren voraussichtlich ein? Bundesfinanzminister Lars Klingbeil stellt am Nachmittag die Ergebnisse der aktuellen Steuerschätzung vor. Sie prognostiziert die Steuereinnahmen von Bund, Ländern und Kommunen bis 2030.
2: Die Bundesregierung hatte wegen der wirtschaftlichen Folgen des Irankriegs zuletzt ihre Konjunkturprognose halbiert und erwartet in diesem Jahr nur noch ein Mini-Wachstum von 0,5%. Die aktuelle Steuerschätzung ist vor allem auch wichtig für die Planungen des neuen Haushalts. Laut einem ersten Entwurf sind im kommenden Jahr im Kernhaushalt Ausgaben von über 543 Milliarden Euro vorgesehen. Aus Berlin, Tine Klimach.
1: KI-Anwendungen zum missbräuchlichen Erstellen von sexualisierten Deepfakes sollen in der EU künftig verboten sein. Vertreter der Mitgliedstaaten und des EU-Parlaments einigten sich auf eine entsprechende Anpassung des KI-Gesetzes. Die Einigung muss noch vom Plenum des EU-Parlaments und dem Rat der Regierungen der Mitgliedstaaten bestätigt werden. Die Reform könnte dann ab Dezember gelten. Eine Mehrheit der Europäerinnen und Europäer hält die USA nicht für einen vertrauenswürdigen Partner. Europaweit sind es 58%, in Deutschland sagen das sogar mehr als 70%. Das geht aus einer Bertelsmann-Untersuchung mit Befragung in allen 27 EU-Ländern hervor.
3: Die Präsidentschaft von Donald Trump hat das Verhältnis der Europäer zu den USA zutiefst erschüttert. Nur noch 31% sehen in den Vereinigten Staaten einen wichtigen Partner der EU. Minus 20 Prozentpunkte, ein Absturz im Vergleich zum September 2024. Welche Schlüsse ziehen die Menschen in der Umfrage aus dem Vertrauensverlust in die USA? Die große Mehrheit will zwar in der NATO bleiben, sagt aber auch, Europa soll seinen eigenen Weg gehen, mit Großbritannien und Kanada als neue starke Partner an seiner Seite. Uli Reitinger, Nachrichtenredaktion.
1: Die Preisanstiege bei Energie wegen des Irankriegs sind ähnlich stark wie in früheren Öl- und Weltwirtschaftskrisen, aber weniger heftig als im Ukraine-Krieg 2022. Das zeigen Daten des Statistischen Bundesamts. Im März kostete Superbenzin an den Tankstellen im Schnitt rund 17% mehr und Diesel fast 30% mehr als ein Jahr zuvor. Leichtes Heizöl verteuerte sich um fast die Hälfte. Die Preisanstiege zu Beginn des Ukraine-Kriegs waren aber noch deutlich stärker. Zum Wetter, die aktuelle Vorhersage des Deutschen Wetterdienstes. Im äußersten Norden gibt es heute wieder viel Sonne, in der Mitte und im Süden bleibt es regnerisch. Auch im Osten wird es nass. Die Werte steigen bis auf 19 Grad. Morgen wird es dann verbreitet heiter und meist trocken, bei Temperaturen bis 23 Grad. Nur ganz im Süden kann es regnen. Der Samstag wird dann verbreitet sonnig und meist niederschlagsfrei, bei Höchstwerten um 25 Grad.
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4: Ja, kurz nach 10 haben wir es. Hallo und guten Tag am Donnerstag. Das Wochenende ist nah und damit der diesjährige Muttertag. Da wird es manche Feier, manche Überraschungen geben. 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Ja, und den nächsten Gewinner bzw. die nächste Gewinnerin ermitteln wir mit geschlossenen Augen und kraftvollem Zug am Freitag. Telefoniert wird immer wieder mal, kleiner Tipp auch an diesem Vormittag. Bleiben Sie hell und wach und wir starten in den donnerstäglichen Mai mit Pia Sophie.

Dino D'Angelo, anno 1984 bereits atemlos. Er ist allerdings dann meines Wissens nicht durch die Stadt gelaufen, aber einer der ersten gewesen, die auch mal die Luft anhalten konnten. 100% deutsche Schlager, also beste Unterhaltung auch an diesem schon wieder Donnerstag. Jetzt Marianne Rosenberg mit einem Hallo, das einst ein gewisser Herr Puschkasch bei der Installierung des Pariser Telefonnetzes als erster verwendete. Hallo, und da Herr Puschkasch Ungar war, sagte er Hallom, was nichts anderes heißt als ich höre. Natürlich Radio Paloma.

0: Mitch Keller auch an diesem Donnerstag meldeamtlich völlig korrekt und vor allem höflich. Bitte melde dich. 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An diesem Donnerstag, und Sie haben es gehört, die Zuckersteuer ist im Gespräch. Und es gibt zwei Hintergründe. A, die Regierung braucht Geld. Und B, Millionen Deutsche essen zu viel Zucker. Kein Wunder, dass mehr als die Hälfte inzwischen als übergewichtig gilt. Zu viel Fett an Bauch und Hüften sind aber bei weitem nicht die einzige Folge unseres Konsums. Und wer dauerhaft einen zu hohen Blutzuckerspiegel im Blut hat, soll also sogar schneller altern, ja? Wir sprechen mit der Fachjournalistin Barbara Sonnentag. Hallo nach München.
1: Hallo.
0: Frau Sonnentag, was hat denn nun Zucker mit schnellerem Altern zu tun?
1: Ja, ein dauerhaft zu hoher Blutzuckerspiegel verändert die Haut. Das kommt daher, weil sich der Zucker dann mit dem Kollagen und dem Elastin in der Haut verbindet und in der Folge entstehen so kleine, klebrige, harte Verbindungen. Und das heißt, die Haut wird unelastisch, Falten und Risse entstehen. Es sieht einfach älter aus. Es gibt sogar eine Studie und die hat festgestellt, dass Personen, die hohen Blutzuckerspiegel haben, tendenziell sogar älter eingeschätzt werden. Und das ist immer noch nicht mal das einzige Problem. Zucker fördert auch Entzündungen und Entzündungskrankheiten der Haut, wie zum Beispiel auch Akne.
0: Haben denn nicht nur Diabetiker einen zu hohen Blutzuckerspiegel?
1: Nee, die Zahl der Betroffenen ist in Wahrheit viel größer. In Deutschland gibt es ca. 7 Millionen Diabetiker, aber jeder fünfte Erwachsene hat dazu noch gefährlich hohe Blutzuckerwerte. Und die hinterlassen ihre Spuren im ganzen Körper. Zu viel Zucker im Blut schädigt nämlich die Nerven und die Gefäße. Er fördert Entzündungen im ganzen Körper. Außerdem kommt es zu Nierenproblemen, man wird häufiger krank und leidet sogar verstärkt unter Depressionen. Das Hauptproblem dafür ist die Ernährung. Viele naschen einfach permanent und dadurch schießt der Blutzucker immer wieder nach oben. Er hat überhaupt keine Chance mehr abzusinken. Und aus dem Grund scheitern übrigens auch viele Abnehmversuche. Der Körper kann nämlich nur an seine Fettreserven gehen und sie abbauen, wenn der Blutzuckerspiegel niedrig ist.
0: Frau Sonnentag, vielen Dank für das Gespräch.
1: Gerne.
0: Und gleich bei uns Christian Leis.
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Radio Paloma, 100% deutscher Schlager. Ich habe jetzt nur einen Moment Zeit, wobei im Mittelalter wurde ein Momentum mit der Dauer von 90 Sekunden definiert. Und das bedeutet, Markus singt jetzt nur zwei Momente lang. Alles kommt, wie es kommt. Wir hatten

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0: DJ Ötzi, die neuen deutschen Schlager bei uns. Immer zuerst Radio Paloma, 100% deutsche Schlager. Ja, der deutsche Meister FC Bayern verpasst das Finale der Champions League auf dramatische Weise. Nach dem Sensationsspiel in Paris fanden die Münchner vor eigenem Publikum nicht zur besten Form. Sie hadern mit dem Schiri und zeigen Größe. Dazu dann mehr auch gleich in den Radio Paloma 11 Uhr Nachrichten. Und nach den Informationen starten wir in eine weitere musikalische Stunde mit Brunner und Brunner.
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0: Und die aktuellen Hits, die gehen bei uns auch los.
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0: Ja, das große Los. Vorhin das Atemlos, jetzt das Nie wieder los. Dann gleich zum Start in die nächste Stunde mit Anni Perka. So, und immer wenn Ingrid auf der anderen Straßenseite steht und winkt, da habe ich ganz wenig Zeit, um eins meiner gefürchteten Selbstgespräche zu führen. Ja, ich stehe schon auf.

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1: Ich bin Katrin Müller. Deepfake-Skandale wie auf der Plattform X soll es in der EU künftig nicht mehr geben. Deshalb nimmt Brüssel jetzt auch die KI-Anbieter ins Visier. Die Mitgliedstaaten und das EU-Parlament einigten sich darauf, KI-Anwendungen zum missbräuchlichen Erstellen von sexualisierten Deepfakes zu verbieten.
2: Die EU will damit künftig schon bei den KI-Programmen ansetzen und nicht erst dann, wenn solche Bilder oder Videos schon im Netz kursieren. Deepfakes wirken oft täuschend echt. Gesichter oder Stimmen werden mit KI so verändert, dass Menschen Dinge angeblich tun oder sagen, die aber nie passiert sind. Wer betroffen ist, sollte Inhalte möglichst schnell sichern, Plattformen melden und Anzeige erstatten. Künftig sollen KI-generierte Bilder und Videos in der EU außerdem klar gekennzeichnet werden. Zoe Tassovali, Nachrichtenredaktion.
1: Die Preisanstiege bei Energie wegen des Iran-Kriegs sind ähnlich stark wie in früheren Öl- und Weltwirtschaftskrisen, aber weniger heftig als im Ukraine-Krieg 2022. Das zeigen Daten des Statistischen Bundesamts. Das hat die Preisentwicklung unter anderem für Sprit und Heizöl in den vergangenen 50 Jahren unter die Lupe genommen.
3: Ein wirklicher Trost ist es nicht, aber die Energiepreise sind schon mal deutlich stärker angestiegen als zuletzt. Zu Beginn des Ukraine-Kriegs stiegen die Spritpreise explosionsartig an, um fast 47%. Der Heizölpreis hat sich damals mehr als verdoppelt. Dagegen wirken die aktuellen Teuerungsraten durch den Iran-Krieg zwischen 20% und 40% fast schon harmlos. Das sind sie natürlich nicht, denn die Preissprünge sind nur deshalb weniger groß als damals, weil der Ausgangspreis für Energie diesmal schon sehr hoch war, erklären die Statistiker. Uli Reitinger, Nachrichtenredaktion.
1: Bundesfinanzminister Lars Klingbeil stellt am Nachmittag die Ergebnisse der aktuellen Steuerschätzung vor. Sie prognostiziert die voraussichtlichen Steuereinnahmen von Bund, Ländern und Kommunen für die kommenden Jahre bis 2030. Die Bundesregierung hatte angesichts erheblicher wirtschaftlicher Folgen des Iran-Kriegs erst kürzlich ihre Konjunkturprognose halbiert und erwartet in diesem Jahr nur noch ein Mini-Wachstum von 0,5%. Fahnder haben bei einem groß angelegten Schlag gefälschte und nicht zugelassene Medikamente im Millionenwert beschlagnahmt. Mehr als 6,4 Millionen Dosen wurden eingezogen, wie die internationale Polizeiorganisation Interpol mitteilte. Die Stoffe haben demnach einen Wert von umgerechnet mehr als 13 Millionen Euro. Zum Wetter, die aktuelle Vorhersage des Deutschen Wetterdienstes. Im äußersten Norden gibt es heute wieder viel Sonne, in der Mitte und im Süden bleibt es regnerisch. Auch im Osten wird es nass. Die Werte steigen bis auf 19 Grad. Morgen wird es dann verbreitet heiter und meist trocken, bei Temperaturen bis 23 Grad. Nur ganz im Süden kann es regnen. Der Samstag wird dann verbreitet sonnig und meist niederschlagsfrei, bei Höchstwerten um 25 Grad.
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4: Ja, wir haben es kurz nach 11. Hallo allerseits und natürlich herzlich willkommen bei uns in der Heimat des deutschen Schlagers. Sie wissen ja, wir eilen immer ein bisschen der Zeit voraus, damit wir alle dann, wenn es drauf ankommt, bestens vorbereitet sind. Und unsere Aktion, wir stellen Hamburg auf den Kopf, läuft weiter. Und das mit großem Erfolg, denn Sie alle haben Lust, da mal oder sogar wieder mal mitzumachen. 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Juli ist es dann wieder soweit, Hamburg steht Kopf, denn der legendäre Schlager-Move, der rollt und der tanzt durch die Stadt. 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
4: 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Und den nächsten Gewinner bzw. die nächste Gewinnerin ermitteln wir dann per Los am Freitag. Telefoniert wird immer wieder mal. Und kleiner Tipp, so lange dauert das nicht. Start in die Stunde. Anni Perker möchte ganz festgehalten werden. Das ist überhaupt kein Problem. In jungen Jahren war ich auch mal Fänger. Nicht am Trapez, auch nicht im Rocken, aber im Auto. Also an

Radio Paloma, 100% deutsche Schlager, in diesem Falle 200%, 100% Charlie und 100% Jogel. Und ohne jetzt zu schummeln oder irgendwas zu verraten, ich sag mal, gucken Sie doch mal, wo Sie Ihr Telefon gerade abgelegt haben. Es kann ja sein, dass irgendwie gleich die Notwendigkeit oder die Möglichkeit besteht, bei uns anzurufen. Wie gesagt, es ist irgendwie nur so ein Bauchgefühl. Und da freue ich mich auf den aktuellen Hit von Pietro Basile.

0: ja, so klingt Radio Paloma, 100% deutsche Schlager. Johnny Hamburg, also viel besser, kann so eine Überleitung zu einem wegweisenden Telefonat nicht sein. Heute ist Donnerstag und Sie haben es vor ganz wenigen Minuten gehört.
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0: So, und in diesem Moment nehme ich den Deckel von unserem Lostopf. Der ist damit geöffnet und es ist in diesem noch ganz viel Platz, genauso wie auf unserem Radio Paloma Traktor in Hamburg. Sie wissen ja, das größte Schlager-Event Europas, ach was, der Welt, zumindest der Schlagerwelt, startet am 4. Juli in der Weltmetropole in der Hansestadt Hamburg. Ich meine den Schlager-Move. 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Und Sie sind es auch, denn wir schenken Ihnen die exklusiven Traktplätze. Lange Rede, tiefer Sinn. Ich drücke Leitung 11 und frage mal was ganz Überraschendes. Wer hat denn da angerufen?
2: Ja, Alina.
0: Alina? Alina, wo sind Sie zu Hause?
2: In Rostock.
0: Im wunderschönen Rostock an der Ostseeküste, ist ja gar nicht weit bis Hamburg, ne?
2: Nö.
0: Ja, und an dieser Stelle passt es, wenn ich sage herzlichen Glückwunsch, denn ich wünsche Ihnen Glück, dass es schon morgen klappt mit einem Platz auf unserem Truck. Und wenn das geklappt haben sollte, sagen Ihnen morgen die Radio Paloma Muntermacher herzliche Gratulation. Das wäre doch was, oder?
2: Das wäre richtig cool.
0: Ja, lieben Sie Schlager?
2: Ja, natürlich.
0: Ja, lieben Sie auch Trucks?
2: Ja.
0: Ja, ich auch. Ich kann mich nicht satt sehen, wenn die da so lang brummen. Ne? Ja, also deshalb unbedingt morgen an diesem Radio bleiben, insbesondere morgen früh. Da rufen die Radio Paloma Muntermacher möglicherweise bei Ihnen an, denn die Telefonnummer ist ja im Lostopf, ne? Noch. Und ich kann Ihnen versprechen, dass ich Ihnen die Daumen drücke. Sie haben ja ausgerechnet zu diesem Zeitpunkt in dieser Sendung angerufen. Ganz klar, dass ich mich besonders freuen würde, wenn es dann morgen funktioniert. Sind Sie noch da?
2: Ja, ich bin noch da.
0: Da freue ich mich riesig. Also, wie gesagt, viel, viel Glück in diesem Sinne und jetzt noch einen fröhlichen Donnerstag mit Radio Paloma. Tschüss.
2: Dankeschön. Tschüss.
0: Ja, und allen anderen im Moment knapp 5 Millionen Hörerinnen und Hörern sei ans Herz und ans Ohr gelegt. Machen Sie mit, achten Sie weiterhin einfach auf diesen schlagerhaften Schlachtruf.
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0: Und wenn Sie Hossa zwischen zwei Hits hören, dann bitte sofort bei uns anrufen und einen komfortablen Platz im Lostopf sichern. Die Nummer 0180 1 600 700, bundesweit aus allen Netzen zum Ortstarif. Morgen haben Sie sogar zweimal die Chance, die begehrten Tragplätze zu gewinnen. Und ich sage Ihnen noch was. Heute kommt mindestens noch einmal Hossa und gleich greift bei uns Mike Leon Grosch nach den Sternen.
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0: Melia, eine wunderbare Frage. Ja, ich bin dabei, aber heute nur die Vertretung für unsere Claudia. Die ist Montag wieder da für Sie, euch und uns alle. Die neuen deutschen Schlager bei uns. Immer zuerst Radio Paloma zu 100% mit den besten und zugleich unterschiedlichsten Interpreten und Schlagern aller Epochen. Ja, und wie gesagt, Melia, interessante neue Stimme, interessantes Motto im deutschen Schlagergeschehen. Raus aus der Komfortzone, rein ins echte Leben. Sie ist da weiter als mancher Verantwortungsträger und sie singt dabei, beziehungsweise ja, ich bin dabei. Jetzt ein paar Tipps, dann Schneewittchen Stiefmutter, die wir 1993 alle Ibo nannten. Spieglein, Spieglein an der Wand. Und damit wissen Schlagerfreunde Bescheid im ganzen Schlagerland.
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1: Ich bin Katrin Müller. KI-Anwendungen zum missbräuchlichen Erstellen von sexualisierten Deepfakes sollen in der EU künftig verboten sein. Vertreter der Mitgliedstaaten und des EU-Parlaments einigten sich auf eine entsprechende Anpassung des KI-Gesetzes. Die Einigung muss noch vom Plenum des EU-Parlaments und dem Rat der Regierungen der Mitgliedstaaten bestätigt werden. Die Reform könnte dann ab Dezember gelten. Eine Mehrheit der Europäerinnen und Europäer hält die USA nicht für einen vertrauenswürdigen Partner. Europaweit sind es 58%, in Deutschland sagen das sogar mehr als 70%. Das geht aus einer Bertelsmann-Untersuchung mit Befragung in allen 27 EU-Ländern hervor.
2: Die Präsidentschaft von Donald Trump hat das Verhältnis der Europäer zu den USA zutiefst erschüttert. Nur noch 31% sehen in den Vereinigten Staaten einen wichtigen Partner der EU, minus 20 Prozentpunkte ein Absturz im Vergleich zum September 2024. Welche Schlüsse ziehen die Menschen in der Umfrage aus dem Vertrauensverlust in die USA? Die große Mehrheit will zwar in der NATO bleiben, sagt aber auch, Europa soll seinen eigenen Weg gehen, mit Großbritannien und Kanada als neue starke Partner an seiner Seite. Uli Reitinger, Nachrichtenredaktion.
1: Wie viele Steuern nimmt der Staat in den kommenden Jahren voraussichtlich ein? Bundesfinanzminister Lars Klingbeil stellt am Nachmittag die Ergebnisse der aktuellen Steuerschätzung vor. Sie prognostiziert die Steuereinnahmen von Bund, Ländern und Kommunen bis 2030.
3: Die Bundesregierung hatte wegen der wirtschaftlichen Folgen des Irankriegs zuletzt ihre Konjunkturprognose halbiert und erwartet in diesem Jahr nur noch ein Mini-Wachstum von 0,5%. Die aktuelle Steuerschätzung ist vor allem auch wichtig für die Planungen des neuen Haushalts. Laut einem ersten Entwurf sind im kommenden Jahr im Kernhaushalt Ausgaben von über 543 Milliarden Euro vorgesehen. Aus Berlin, Tine Klimach.
1: Eine Stewardess, die im direkten Kontakt zu einer mit dem Hantavirus infizierten Frau stand, ist mit Krankheitssymptomen in ein Krankenhaus in Amsterdam eingeliefert worden. Das teilte das niederländische Gesundheitsministerium mit. Die Flugbegleiterin habe leichte Symptome und befinde sich in Isolation. Sie war in Johannesburg an Bord des KLM-Flugs, auf dem auch eine Niederländerin war, die kurze Zeit später an dem Virus starb. Diese 69-jährige Frau war an Bord des Kreuzfahrtschiffs gewesen, auf dem es Infektionsfälle gab. Zum Wetter, die aktuelle Vorhersage des Deutschen Wetterdienstes. Den Tag über bleibt es durchwachsen, viele Wolken in der Mitte und im Süden ziehen Schauer durch. Im Osten regnet es länger anhaltend. In Alpennähe sind auch einzelne Gewitter dabei. Die Sonne blitzt nur ganz im Norden mal durch die Wolken. 13 bis 19 Grad werden es höchstens, bei Regen kühler. Morgen deutlich freundlicher und meist trocken, Schauer nur im Südschwarzwald und in den Alpen. Es wird insgesamt wieder wärmer. Am Oberrhein Höchstwerte bis 23 Grad.
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4: 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gerne auch am Nachmittag bei Radio Paloma. Bleiben Sie dran, dann ist alles drin. Jetzt Rosanna Rocci.

Immer wieder schön, zu jeder Zeit ein Kultschlager mittlerweile. Gigi Anderson, Radio Paloma, 100% deutsche Schlager. Und jetzt geht's ins Jahr 1824. Michael Faraday stellte der staunenden Öffentlichkeit in London im Rahmen seiner Experimente mit Wasserstoff den ersten Luftballon vor. Innen war der Ballon übrigens mit Mehl bestäubt, um ein Aneinanderkleben der Flächen zu verhindern. Und vor 6 Jahren, da stiegen 10.000 bunte Luftballons in Richtung Schlagerhimmel, dank Fantasy.

0: Daniel Johnson, nie mehr ohne dich, nie mehr ohne Radio Paloma und immer so um diese Zeit. Da gibt's was Neues aus der großen Welt hinter den Kulissen, also ich möchte das nicht missen.
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0: Und heute geht es um Ben Zucker.
3: Genau jetzt, genau hier, so wie es ist, muss es bleiben.
0: Ja, unverwechselbar. Ben Zucker am Wochenende verwandelt sich Hamburg, natürlich Hamburg, wieder in eine riesige maritime Festivalbühne. Beim 837. Hafengeburtstag feiern hunderttausende Besucher direkt an der Elbe eines der größten Hafenfeste der Welt. Rund um die Landungsbrücken erwartet die Gäste ein spektakuläres Programm mit Schiffsparaden, mit Open-Air-Bühnen, Feuerwerk, mit Konzerten. Und mit dabei ist in diesem Jahr auch Oli P. Santiano wird dabei sein und auch Ben Zucker. Er ist ja selbst so ein richtiges Nordlicht, geboren im schönen Ueckermünde am Haff und damit eng mit der Hanse verbunden. Er passt also super zu Hamburg. Und ein weiteres Highlight ist der geplante Guinness-Weltrekordversuch. Die schwimmende Konzertbühne auf der Elbe könnte offiziell als größte temporäre schwimmende Bühne der Welt ausgezeichnet werden. Ja, und den Abschluss des Samstagabends bildet dann ein ganz großes Feuerwerk über dem Hafen.
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0: wirklich willst.
1: Radio Paloma, 100% deutscher Schlager und das erneut mit einer interessanten neuen Stimme, Sabrina Sänger. Aus ihrer unmittelbaren kreativen Nähe heißt es, sie hat das Potenzial, sich als feste Größe in der deutschen Schlagerszene zu etablieren. Mit ihrer Stimme, ihrem Charisma und ihrer Leidenschaft für die Musik bringt sie ja alle Voraussetzungen mit, um in den kommenden Jahren eine erfolgreiche Karriere aufzubauen und die Tradition des deutschen Schlagers mit frischen Impulsen zu bereichern. Ja, so drücken wir ihr also die Daumen. Sie hat vor, auch ganz eigene Schlager zu schaffen und das wäre ja schon so ein richtig großer Schritt in Richtung Authentizität.

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0: Kennen Sie eigentlich noch die Redewendung Bass erstaunt? Bass ist dabei ein Synonym für sehr. Trotz ihrer veralteten Natur wird diese Verbindung Bass erstaunt auch heute noch verwendet, um starke Begeisterung und Erstaunen auszudrücken. Und das Bass zu Beatrice Egli. Und Sie wissen ja, die neuen deutschen Schlager, die gibt's bei uns immer zuerst. Sie hören Radio Paloma, 100% deutsche Schlager. Ja, und viel Bewegung auch in der Weltpolitik und damit auch in Europa. Frankreichs Militär bereitet sich auf eine mögliche französisch-britische Mission in der Straße von Hormuz vor. Auch dazu mehr in den Radio Paloma 13 Uhr Nachrichten. Ja, und wir freuen uns auf die Musik nach 1 am Nachmittag, unter anderem dabei Mary Rose.
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0: Die Mary einmal mehr bei uns, danach 1. Und die aktuellen Hits, die gibt's natürlich auch, beispielsweise von Kerstin Ott.
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0: Und jetzt geht's wieder ein ganzes Stück zurück ins Jahr 1987, Chris Wolf. Und das ist wirklich ein gelungenes Cover von Marina. Und das ist ein Millionenseller, komponiert von Rocco Granata, im Angesicht eines Mädchens auf einer Zigarettenwerbung 1959. Und Rocco landete mit dem Titel dann 1960 in der Jahreshitparade auf Platz 2, weit vor Elvis Presley und Edith Piaf. Übrigens muss man das sagen, Musikgeschichte und Geschichten, die auch der deutsche Schlager geschrieben hat.

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1: Ich bin Katrin Müller. Deepfake-Skandale wie auf der Plattform X soll es in der EU künftig nicht mehr geben. Deshalb nimmt Brüssel jetzt auch die KI-Anbieter ins Visier. Die Mitgliedstaaten und das EU-Parlament einigten sich darauf, KI-Anwendungen zum missbräuchlichen Erstellen von sexualisierten Deepfakes zu verbieten.
2: Experten sagen, die Behörden und die Politik reagieren zu spät. Aber sie reagieren. Dabei gilt schon jetzt, wer manipulierte Darstellungen sexueller Handlungen ohne Zustimmung der Betroffenen anfertigt oder verbreitet, soll bestraft werden. Deutschland ist gerade dabei, diese EU-Vorgabe in nationales Recht umzusetzen. Bei der aktuellen Einigung heute Nacht ging es allerdings um das Verbot der KI-Funktionen, mit denen solche Deepfakes erstellt werden können. Das Verbot bezieht sich ausdrücklich auch auf das Erstellen von Inhalten, die sexuellen Kindesmissbrauch darstellen. Uli Reitinger, Nachrichtenredaktion.
1: Bundesfinanzminister Lars Klingbeil stellt am Nachmittag die Ergebnisse der aktuellen Steuerschätzung vor. Sie prognostiziert die voraussichtlichen Steuereinnahmen von Bund, Ländern und Kommunen für die kommenden Jahre bis 2030. Die Bundesregierung hatte angesichts erheblicher wirtschaftlicher Folgen des Irankriegs erst kürzlich ihre Konjunkturprognose halbiert und erwartet in diesem Jahr nur noch ein Mini-Wachstum von 0,5%. Fahnder haben bei einem groß angelegten Schlag gefälschte und nicht zugelassene Medikamente im Millionenwert beschlagnahmt. Mehr als 6,4 Millionen Dosen wurden eingezogen, wie die internationale Polizeiorganisation Interpol mitteilte. Die Stoffe haben demnach einen Wert von umgerechnet mehr als 13 Millionen Euro.
3: 2 Wochen dauert die Aktion. In rund 90 Ländern nehmen die Ermittler insgesamt 269 Verdächtige fest, zerschlagen dabei viele kriminelle Netzwerke im illegalen Medikamentenhandel. Was sie dabei sicherstellen, am häufigsten vermeintliche Mittel gegen Erektionsstörungen oder Rauchen, außerdem Beruhigungsmittel und zunehmend angebliche Arzneien gegen Krebs. Thomas Thonfeld, Nachrichtenredaktion.
1: Deutschland darf seine Industrie beim Umstieg auf klimafreundlichere Produktionsweisen mit 5 Milliarden Euro unterstützen. Die EU-Kommission hat für entsprechende Pläne der Bundesregierung grünes Licht gegeben. Es geht um die sogenannten CO2-Differenzverträge. Dieses Programm zur Übernahme von Mehrkosten, die den Unternehmen durch die Umstellung entstehen, trage zur Verwirklichung der Energie- und Klimaziele sowie den Nachhaltigkeitszielen Deutschlands und der EU bei, teilte die Behörde in Brüssel mit. Zum Wetter, die aktuelle Vorhersage des Deutschen Wetterdienstes. Den Tag über bleibt es durchwachsen, viele Wolken in der Mitte und im Süden ziehen Schauer durch. Im Osten regnet es länger anhaltend. In Alpennähe sind auch einzelne Gewitter dabei. Die Sonne blitzt nur ganz im Norden mal durch die Wolken. 13 bis 19 Grad werden es höchstens, bei Regen kühler. Morgen deutlich freundlicher und meist trocken, Schauer nur im Südschwarzwald und in den Alpen. Es wird insgesamt wieder wärmer. Am Oberrhein Höchstwerte bis 23 Grad.
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4: Hallo allerseits, kurz nach 13 Uhr und binnen weniger Tage hat es sich herumgesprochen. Am 4. Juli ist es wieder soweit. 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Das größte Schlager-Event Europas, wenn nicht gar der Welt. 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
4: 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Und die nächsten Gewinner bzw. die nächste Gewinnerin ermitteln wir per Los am Freitag. 2 werden es sein und ich garantiere Ihnen und euch weiterhin, telefoniert wird immer wieder mal, auch heute Nachmittag bei und mit meinem lieben Kollegen Adrian Marton. Und jetzt geht's hinein in die gute Stunde mit Linda Hesse, die den Tag bei Radio Paloma in einem Wort zusammenfasst. Sternstunden.

Radio Paloma, 100% deutsche Schlager beim Start. In diese Stunde fasten wir unser Zusammensein als Sternstunden zusammen. Linda Hesse hat das sehr schön besungen und jetzt erlebten wir einen akustischen Sternenregen. Ein Bekannter würde sagen, mal was anders. Wir wissen und lieben Thomas Anders und Thomas Anders und die nächste Melodie sind auch eng verbunden. You're my heart, you're my soul, Modern Talking, geschrieben von Dieter Bohlen unter dem Pseudonym Steve Benson. Die deutsche Adaption jetzt von Mary Rose, 1985 war es. Ich bin stark. Nur mit dir und die Mary, die schafft es mit diesen einfachen, aber tiefgründigen Worten, die Komplexität von Liebe und Verlust zu erfassen.

0: Oliver Heidt, die neuen deutschen Schlager bei uns immer zuerst. Und Sie hören die Musik, die Ihnen Freude bringt und zwischendurch auch 100% Wissen zum Weitersagen. Sie sind ganz genau richtig bei uns. Schönen Donnerstag allerseits. Und was halten Sie eigentlich von Freizeit statt Geld? Das ist offenbar das neue Lebensmotto vieler Deutscher. Eine aktuelle Umfrage zeigt, allen Rentenpaketen zum Trotz, die Mehrheit würde für mehr Geld weder länger arbeiten noch später in Rente gehen. Statt Wohlstand zählt heute Lebenszeit. Ja, Zeit für Familie, Freunde und Erlebnisse. Und über diese spannenden Ergebnisse sprechen wir jetzt einmal mehr mit dem Fachjournalisten Philipp Wolf. Hallo. Herr Wolf, laut Umfrage würden die meisten Deutschen lieber mehr Freizeit haben als mehr Geld. Was würden Sie damit verbinden bzw. daraus schließen?
1: Dass mehr als die Hälfte von uns, nämlich 56%, mit ihrer finanziellen Situation zufrieden ist, aber sich mehr Freizeit wünschen würde. In dieser finanziell entspannten Lage ist Freizeit begehrter als Geld. Und das sieht man am deutlichsten an einer Antwort. Ebenfalls 56% wollen lieber früher in Rente gehen, statt länger zu arbeiten. Auch wenn das mit Abzügen verbunden ist. Genug freie Zeit am Lebensabend ist den Deutschen wichtiger als ein höherer Wohlstand am Lebensabend, für den man auch als älterer Mensch noch arbeiten müsste. Die allermeisten befragten Frauen und Männer im jüngeren und mittleren Alter müssen ja arbeiten, um gut leben zu können. Aber 52% würden sofort in Teilzeit gehen, wenn das finanziell möglich wäre.
0: Und wenn plötzlich viel Geld da wäre, etwa durch Lottogewinn oder Erbe, was würden die Deutschen damit machen?
1: Sie würden es jedenfalls nicht für teure Dinge ausgeben, sondern für eine größere Lebenszufriedenheit, für gute Erlebnisse wie Weltreisen und für ein sorgenfreieres Dasein. Sie würden an erster Stelle die Familie und Freunde an ihrem Reichtum teilhaben lassen und schöner wohnen wollen, in schöneren Immobilien. 59% sagen, so ein Geldgewinn würde sie glücklicher machen. Auch deshalb, weil viele von uns Rücklagen etwa in Aktien bilden würden. Dann muss man sich weniger Sorgen um die Zukunft machen und kann die gewonnene Freizeit besser genießen. Zum Beispiel auf den erwähnten Weltreisen. Die würde fast jeder dritte Befragte nach einem Lottogewinn oder Erbe antreten.
0: Ja, das hört sich doch ganz gut an. Das war einmal mehr. Philipp Wolf, vielen herzlichen Dank.
1: Sehr gern.
0: Und gleich Maite Kelly.
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Das ist der Sender natürlich auch für seine Lieder. Eine Bekannte, die Heidemarie, die sagte mir, nach jedem Konzert mit ihm bin ich heiser. Aber das nehme ich in Kauf für Roland Kaiser. Ja, seine Lieder werden aus voller Brust mitgesungen. Radio Paloma, 100% deutsche Schlager, eben ein spannender Titel aus dem Schlagerjahr 2008. Und jetzt eine seit spätestens 2020 in den Charts mega erfolgreiche Sängerin. Die Musik, der Gesang wurde ihr in die Wiege gelegt. Ich meine Daniela Ulrich, noch bekannter als Daniela Alfinito. Auf radiopaloma.de gibt's ein tolles Interview mit Nora Oschatz. Hören Sie sich das mal an.

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0: Schlagerzeit mit Gitte Henning, unverwechselbar bis zum heutigen Tage und garantiert darüber hinaus 100% deutsche Schlager bei Radio Paloma.
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0: Und mit Spannung erwartet die Welt weitere Gesprächsreaktionen zwischen dem Iran und den USA mit Blick auf die Beendigung des Krieges. Mehr auch dazu in den 14 Uhr Nachrichten hier bei Radio Paloma. Naja, und dann, ja, in der nächsten Stunde schauen wir einmal mehr auf das Beste aus der Schlagergeschichte. Das heißt, da gibt es noch mehr Klassiker des deutschen Schlagers.
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0: Wolfgang Petri nach zwei dabei und wir freuen uns immer auch auf die aktuellen Hits, so auch mit Saskia und Daniel.
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0: Radio Paloma bietet bekanntlich nicht nur die ganze Vielfalt, sondern auch immer mehr Abwechslung im Angebot und gleich mit der nächsten Überraschung unter dem Motto Party Extrem. Matthias Reim, er gehört zu den ganz Großen der Schlagerbranche und Insider sagen, dass er sich nun ausgerechnet Partykönigin Mia Julia an die Seite geholt hat. Verwundert nur beim ersten Hinsehen. Schließlich gehört auch sie zu den absoluten Megastars am Ballermann und sie tritt regelmäßig auf den großen Bühnen in Deutschland auf. Ein schönes Duett und eine feste Freundschaft.
6: Es ist

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1: Ich bin Thomas Brockt. Deutschland darf seine Industrie beim Umstieg auf klimafreundlichere Produktionsweisen mit 5 Milliarden Euro unterstützen. Die Europäische Kommission hat für entsprechende Pläne der Bundesregierung grünes Licht gegeben.
2: Mehrkosten durch die Umstellung auf klimafreundliche Produktion darf die Regierung vor allem bei besonders energiehungrigen Branchen durch Fördermaßnahmen ausgleichen. Und zwar dann, wenn die Firmen ihre CO2-Emissionen innerhalb von 4 Jahren halbieren und innerhalb von 15 Jahren um 85% senken. Es geht hier um Umstellungen beispielsweise auf Strom oder Wasserstoff. Für manche Firma kann das überlebenswichtig sein. Das Ja der Kommission ist wichtig, weil diese die oberste Wettbewerbshüterin ist. Aus Brüssel, Dieter Ebeling.
1: Die Preisanstiege bei Energie wegen des Iran-Kriegs sind ähnlich stark wie in früheren Öl- und Weltwirtschaftskrisen, aber weniger heftig als im Ukraine-Krieg 2022. Das zeigen Daten des Statistischen Bundesamtes. Im März kostete Superbenzin an der Tankstelle im Schnitt gut 17% mehr und Diesel fast 30% mehr als ein Jahr zuvor. Leichtes Heizöl verteuerte sich um fast die Hälfte. Deepfake-Skandale wie auf der Plattform X soll es in der EU künftig nicht mehr geben. Deshalb nimmt Brüssel jetzt auch die KI-Anbieter ins Visier. Die Mitgliedstaaten und das Europäische Parlament einigten sich darauf, KI-Anwendungen zum missbräuchlichen Erstellen von sexualisierten Deepfakes zu verbieten.
3: Die EU will damit künftig schon bei den KI-Programmen ansetzen und nicht erst dann, wenn solche Bilder oder Videos schon im Netz kursieren. Deepfakes wirken oft täuschend echt. Gesichter oder Stimmen werden mit KI so verändert, dass Menschen Dinge angeblich tun oder sagen, die aber nie passiert sind. Wer betroffen ist, sollte Inhalte möglichst schnell sichern, Plattformen melden und Anzeige erstatten. Künftig sollen KI-generierte Bilder und Videos in der EU außerdem klar gekennzeichnet werden. Zoe Tassovali, Redaktion.
1: Nach dem Diebstahl von Parkmünzen im Wert von etwa 1,9 Millionen Euro ist ein Ehepaar vom Landgericht Kempten zu jeweils 5,5 Jahren Gefängnis verurteilt worden. Das Gericht ordnete außerdem an, dass die Angeklagten den der Stadt Kempten entstandenen Schaden in voller Höhe ersetzen müssen. Angeklagt waren ein ehemaliger Mitarbeiter der Stadt und seine Ehefrau. Der Beschäftigte des Bauhofs war mit der Leerung der Parkscheinautomaten der Kommune beauftragt und hatte sich mehr als 10 Jahre lang immer wieder an den Einnahmen vergriffen. Zum Wetter, die aktuelle Vorhersage des Deutschen Wetterdienstes. Im äußersten Norden und Nordwesten oft heiter und trocken, ansonsten meist grau und regnerisch. Im Süden im Bergland auch einzelne Gewitter. Im Osten ziehen die Schauer allmählich ab. Im Dauerregen nur Höchstwerte um 10 Grad, sonst 13 bis 18 Grad. Morgen einzelne Regenschauer und kurze Gewitter nur noch über der Mitte und im Süden, sonst heiter bis wolkig und meist trocken. Die Temperaturen steigen auf maximal 22 Grad.
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4: Ja, hallo allerseits. Wir haben es kurz nach 14 Uhr. Am 4. Juli ist es wieder soweit. 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
4: 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Unsere Glücksnummer fürs Telefonieren 0180 1 600 700, bundesweit aus allen Netzen zum Ortstarif. Ja, und wir freuen uns, wenn Sie dann anrufen und den nächsten Gewinner bzw. die nächste Gewinnerin ermitteln wir per Los am Freitag. Telefoniert wird immer wieder mal, auch am Nachmittag. Und da sind wir jetzt mit Saskia Leppin und Daniel Sommer.

Wolle Petri, die 2021 technisch überarbeitete Fassung seines großen Erfolgs aus dem Jahre 1992. 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

0: Radio Paloma, immer garantierte 100% deutsche Schlager, natürlich auch mit Tim Peters und seiner aktuellen Single. Das hat Tradition und macht dieses Radio gut erkennbar. Ein Radio für Leib und Seele und auch für den guten Geschmack. Ja, und da mal eine Frage zwischendurch. Also die Mittagszeit ist ja vorbei, trotzdem haben Sie schon mal mit Bier gekocht? Ja, Bier zum Kochen, da denkt man für gewöhnlich an sommerliche Grillabende zurück, wenn man das Grillgut mit einem Spritzer Bier abgelöscht hat, sobald die Flammen hochgeschlagen sind. Ne? Tatsächlich aber soll Bier in der Küche viel, viel nützlicher sein. Die Journalistin Yvonne Krüger hat sich mit den Möglichkeiten des Biers als Kochzutat intensiv beschäftigt. Hallo Frau Krüger.
1: Hallihallo.
0: Frau Krüger, wie angedeutet, bei Kochen mit Bier, da denken wir alle, ja vor allem an die Männer, wie sie Grillgut auf dem Rost mit Bier ablöschen. Die Verwendungsmöglichkeiten von Bier gehen aber weit darüber hinaus, richtig?
1: Ja, auf jeden Fall. Also wir haben Hopfen und Malz sogar deshalb gleich eine ganze Ausgabe gewidmet, die es jetzt gerade gibt. Und genau wie Bier sehr vielfältig ist, sind nämlich auch die Verwendungsmöglichkeiten in kulinarischer Sicht. Also erster Gedanke ist natürlich immer für Soßen. Und das stimmt auch. Wir zeigen zum Beispiel im Heft ein Rezept für Sauerbraten mit Rotkohl und Spätzle, bei dem die Soße mit Malzbier zubereitet wird. Das ist köstlich. Und zusammen mit Feigen und Malzextrakt noch im Rotkraut eine neue spannende Note für einen Klassiker gibt. Oder auch sehr gut lässt sich Gemüse nach dem scharfen Anbraten im Biersud garen, wie zum Beispiel Karotten, Pastinaken. Und die Röstaromen harmonieren perfekt mit den bitteren Noten des Bieres. Und was ich finde, ein genialer Snack zum Fernsehabend, sind jetzt zum Beispiel auch knusprige Zwiebelringe in Bierteig mit Malzmayo. Köstlich.
0: Beschränkt sich die Verwendung von Bier dann eher nur auf die deftige Küche?
1: Nee, ganz und gar nicht. Also Bier eignet sich überraschenderweise auch super für Süßspeisen und Desserts. Und auch da kann man beliebte Klassiker abwandeln. Also es gibt zum Beispiel Waffeln oder Kaiserschmarrn. Und der Teig geht durch zum Beispiel einen Schuss Helles erst richtig auf und kriegt so eine richtig schöne Fluffigkeit. Oder auch sorgt es also für leckere Kontraste in Kuchen. Also wir haben eine Weizenbier-Brandteigtorte und da ist genau das Weizenbier dafür zuständig, eben diese herben Noten zu kontrastieren zum süßen Belag mit Quark, Mascarpone und Honigpopcorn. Das ist mega spannend, dieser Kontrast. Und auch ja, gerade Malzbier und Malzbierextrakt passen durch die süße Herbe zu ganz vielen süßen Rezepten.
0: Sehr interessante Alternativen, Frau Krüger. Vielen Dank für das Gespräch.
1: Ja, und viel Spaß beim Kochen und Ausprobieren.
0: Ja, also ich habe vor Jahren schon mal mit Wein gekocht, aber nach dem 5. Glas wusste ich nicht mehr genau, was ich eigentlich kochen wollte.
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Ein Liebeslied auf seine Heimat, DJ Ötzi aus St. Johann, Radio Paloma, 100% deutscher Schlager. So geht's natürlich weiter, jetzt mit Elfi minus Fünfi. Ergebnis ist sexy. Mehr jetzt, dann Christina Bach.

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aus einem Guss die neuen deutschen Schlager bei uns immer zuerst und die österreichische Community hat einmal mehr einen tollen deutschen Schlager kreiert. Charlie und Simone, Radio Paloma ganz klar 100% deutsche Schlager. Ja, und Russland hat ausländische Botschaften in Kiew aufgefordert, ihr Personal für den Fall eines russischen Angriffs auf die ukrainische Hauptstadt in Sicherheit zu bringen. Auch dazu dann mehr gleich in den Radio Paloma 15 Uhr Nachrichten. Und auch in der nächsten Stunde haben wir dann die richtig große Musikauswahl. Dabei dann unter anderem Hits dieser Klassiker mit Gigi Anderson. Ja, hat man gleich gute Laune, ne? Und wir bleiben aktuell auf dem Laufenden. Nico Alesi, hören

So, Marianne hat ihr Liederbuch für die Nacht aufs Notenpult gestellt. Superkultschlager, Lieder der Nacht. Weiter geht's nach drei mit meinem lieben Kollegen Adrian Marton. Ein Feierabend, der richtig Spaß macht. Mit anderen Worten, ich gehe gleich zur Straßenbahn. Am Mikrofon steht Adrian. Es geht also munter weiter. Ich sage Tschüss, bis morgen um 10. Ihr und euer Harald Zelke.

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1: Ich bin Thomas Brockt. Täuschend echte KI-Fakes von Menschen sollen in der EU künftig stärker eingeschränkt werden. Die Mitgliedstaaten und das Europäische Parlament haben sich auf neue Regeln gegen sexualisierte Deepfakes geeinigt. Damit geraten jetzt auch die Anbieter von KI-Programmen stärker in den Fokus.
2: Aus der Politik kommt viel Zustimmung für die neuen EU-Pläne. Politiker aus mehreren Fraktionen sagen, KI dürfe kein Werkzeug für sexualisierte Gewalt oder Missbrauch werden. Auch Bundesjustizministerin Hubig fordert, dass Anbieter von KI-Programmen stärker Verantwortung übernehmen. Aus der Industrie kommt dagegen auch Kritik. Unternehmen warnen vor zu vielen Einzelregeln und mehr Bürokratie. Zoe Tassovali, Redaktion.
3: Die Preisanstiege bei Energie wegen des Iran-Kriegs sind ähnlich stark wie in früheren Öl- und Weltwirtschaftskrisen, aber weniger heftig als im Ukraine-Krieg 2022. Das zeigen Daten des Statistischen Bundesamtes. Im März kostete Superbenzin an der Tankstelle im Schnitt gut 17% mehr und Diesel fast 30% mehr als ein Jahr zuvor. Leichtes Heizöl verteuerte sich um fast die Hälfte. Deutschland darf seine Industrie beim Umstieg auf klimafreundlichere Produktionsweisen mit 5 Milliarden Euro unterstützen. Die Europäische Kommission hat für entsprechende Pläne der Bundesregierung grünes Licht gegeben.
4: Mehr Kosten durch die Umstellung.

0: Stellung auf klimafreundliche Produktion darf die Regierung vor allem bei besonders energiehungrigen Branchen durch Fördermaßnahmen ausgleichen. Und zwar dann, wenn die Firmen ihre CO2-Emissionen innerhalb von 4 Jahren halbieren und innerhalb von 15 Jahren um 85% senken. Es geht hier um Umstellungen, beispielsweise auf Strom oder Wasserstoff. Für manche Firma kann das überlebenswichtig sein. Das Ja der Kommission ist wichtig, weil diese die oberste Wettbewerbshüterin ist. Aus Brüssel, Dieter Hebeling.
1: Eine Gruppe von Abgeordneten über Fraktionsgrenzen hinweg fordert eine grundlegende Neuregelung der Organspende in Deutschland. Ab dem Jahr 2030 soll demzufolge jeder und jeder zunächst als Organspender gelten, außer man widerspricht. Die CDU-Abgeordnete Konnemann sagte, in den vergangenen Jahren sei bereits viel getan worden, um mehr lebensrettende Spenderorgane etwa durch Verbesserungen in den Krankenhäusern zu erreichen. Das alles habe aber nichts bewirkt. Zum Wetter, die aktuelle Vorhersage des Deutschen Wetterdienstes. Im äußersten Norden und Nordwesten oft heiter und trocken, ansonsten meist grau und regnerisch. Im Süden im Bergland auch einzelne Gewitter. Im Osten ziehen die Schauer allmählich ab. Im Dauerregen nur Höchstwerte um 10 Grad, sonst 13 bis 18 Grad. Morgen einzelne Regenschauer und kurze Gewitter nur noch über der Mitte und im Süden, sonst heiter bis wolkig und meist trocken. Die Temperaturen steigen auf maximal 22 Grad.
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3: Kurz nach 15 Uhr an diesem ja kalten Donnerstag Feierabend. Also ganz ehrlich, ich bin heute mit dickem Pullover unterwegs und selbst mit dem ist mir noch ganz schön frisch. Also wenn Sie auf dem Weg in den Feierabend sind, auf jeden Fall ein bisschen wärmer anziehen. Die guten Nachrichten, die kommen aber direkt hinterher. Das Wochenende, das sieht nämlich deutlich besser aus. Es soll wieder frühlingshaft mild werden mit viel Sonne und Temperaturen von bis zu 21 Grad. Also noch ein kleines bisschen durchhalten und dann können wir die dicken Pullis auch erstmal wieder schön verschwinden lassen. Ja, und dann wartet vielleicht ja auch noch ein echtes Sommerhighlight auf Sie, nämlich der Schlagermove in Hamburg am 4. Juli. Dafür achten Sie weiterhin auf dieses akustische Geräusch hier.
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3: 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Guten Start in den Feierabend, jetzt mit Maria Foscania und Nico Alisi.

durch den Nachmittag mit Gigi Anderson auf Radio Paloma 100% deutscher Schlager. Ja, das Zuhause von Andrea Berg ist ja bekanntermaßen Asbach. Klar, also, dass ihr Herz ganz besonders für die SG Sonnenhof Groß Asbach schlägt. Und weil ihr Herzensverein jetzt in die dritte Liga aufgestiegen ist, überrascht die Sängerin mit einer ja ganz besonderen musikalischen Liebeserklärung. Was dahinter steckt, hören Sie gleich hier bei uns in den Star News. Wir bringen Sie immer näher an die Stars. Vorher noch Ramon Roselli und Nelson Müller und Tanja Lasch.

0: Ganz entspannt durch den Donnerstag mit Ramon Roselli und Nelson Müller.
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0: Ja, und da geht's heute um Andrea Berg.
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0: Da schlägt das Fußballherz von Andrea Berg höher. Die Sängerin überrascht jetzt ihren Herzensverein, die Sportgemeinschaft Sonnhof Groß Asbach, mit einer ganz besonderen Aktion. Sie veröffentlicht nämlich eine eigene Dorfclub-Version ihres Hits Ja, ich will. Der Anlass könnte kaum emotionaler sein. Die SG Sonnhof Groß Asbach hat den direkten Durchmarsch bis in die dritte Liga geschafft und Andrea Berg feiert diesen Erfolg jetzt eben musikalisch. Die neue Version ihres Songs wurde extra für Fans und Mannschaft umgeschrieben und soll künftig nicht nur in der Kabine, sondern auch auf den Rängen für Stimmung sorgen. Im Refrain, da heißt es passend, ja, ich will mit dem Dorfclub durch ganz Deutschland reisen. Ja, und wer Andrea Berg kennt, der weiß, das ist für sie echte Herzenssache. Wann immer es ihr Terminkalender erlaubt, sitzt sie selbst im Stadion in Asbach und fiebert mit ihrem Verein mit. Besonders schön mit den Einnahmen des Songs unterstützt Andrea gemeinsam mit ihrem Label auch die Nachwuchsarbeit und Fanprojekte des Vereins. Ab dem 8. Mai gibt's die Dorfclub-Version dann auf allen Streaming-Plattformen und zusätzlich sogar als CD.
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0: Wer absichtlich Natur zerstört, soll künftig deutlich härter bestraft werden. Die Bundesregierung plant strengere Regeln gegen schwere Umweltdelikte. Wer etwa große Ökosysteme beschädigt oder sogar Menschen gefährdet, könnte künftig nicht mehr nur wegen eines Vergehens, sondern wegen eines Verbrechens angeklagt werden. Auch Unternehmen sollen stärker in die Verantwortung genommen werden. Die möglichen Geldbußen steigen deutlich auf bis zu 40 Millionen Euro. Ja, die Botschaft dahinter ist klar. Umweltverschmutzung soll sich nicht länger lohnen. Gerade in Zeiten von Klimakrise, verschmutzten Gewässern und illegaler Müllentsorgung ist das für viele ein wichtiges Signal. Denn Natur- und Umweltschutz bekommen damit rechtlich ein größeres Gewicht. Heißt mehr Schutz für Luft, Wasser und Böden und härtere Konsequenzen für diejenigen, die sie mutwillig zerstören.
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0: Ute Freudenberg und Christian Leis auf Radio Paloma, 100% deutscher Schlager. Die EU will härter gegen sexualisierte Deepfakes vorgehen. Mehr dazu gleich hier in den Nachrichten um 16 Uhr. In der nächsten Stunde freue ich mich dann auf frische Musik von Vanessa Mai.
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0: Außerdem hören wir einen Kultschlager von Andrea Jürgens. Ja, und jetzt ist es ja wirklich nicht mehr lange hin. Am 10. Juni startet ihre große 360-Grad-Tournee in Dresden. Für mehr Abwechslung jetzt Helene Fischer.

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0: bin Thomas Brock. Der Ausbruch des Hunter-Virus bei einer Kreuzfahrt löst in immer mehr Ländern Sorgen aus. Bei einem Zwischenstopp des Schiffes Hondius hatten nach dem ersten Todesfall 29 Passagiere das Schiff verlassen. Sie kamen aus etwa 12 Ländern, darunter auch Deutschland. Das teilte der Reiseveranstalter mit.
1: Die 29 Passagiere verließen das Kreuzfahrtschiff im Süden des Atlantiks auf der britischen Insel St. Helena. Das war 10 Tage, bevor der erste Hunter-Virus-Fall bestätigt wurde. Unter den Passagieren, die in St. Helena von Bord gingen, waren spätere Todesopfer und Infizierte, die gerade noch behandelt werden, etwa in der Schweiz. Die Gefahr einer weltweiten Ausbreitung sei dennoch gering, beruhigen Experten. Man verfolge die Kontaktpersonen mittlerweile nach und das Hunter-Virus sei nur bei direktem, längerem Kontakt ansteckend. Ronny Tochau, Nachrichtenredaktion.
0: Der deutsche Staat kann angesichts schwächerer Konjunkturaussichten wegen des Iran-Kriegs in den kommenden Jahren mit weniger Steuereinnahmen rechnen als noch im Herbst angenommen. Das ist das Ergebnis der aktuellen Steuerschätzung. Für 2027 sind es nach Angaben des Finanzministeriums allein für den Bund gut 10 Milliarden Euro weniger als bislang erwartet. Täuschend echte KI-Fakes von Menschen sollen in der EU künftig stärker eingeschränkt werden. Die Mitgliedstaaten und das Europäische Parlament haben sich auf neue Regeln gegen sexualisierte Deepfakes geeinigt. Damit geraten jetzt auch die Anbieter von KI-Programmen stärker in den Fokus.
2: Aus der Politik kommt viel Zustimmung für die neuen EU-Pläne. Politiker aus mehreren Fraktionen sagen, KI dürfe kein Werkzeug für sexualisierte Gewalt oder Missbrauch werden. Auch Bundesjustizministerin Hubig fordert, dass Anbieter von KI-Programmen stärker Verantwortung übernehmen. Aus der Industrie kommt dagegen auch Kritik. Unternehmen warnen vor zu vielen Einzelregeln und mehr Bürokratie. Zoe Tassovali, Redaktion.
0: Eine Gruppe von Abgeordneten über Fraktionsgrenzen hinweg fordert eine grundlegende Neuregelung der Organspende in Deutschland. Ab dem Jahr 2030 soll demzufolge jeder und jeder zunächst als Organspender gelten, außer man widerspricht. Die CDU-Abgeordnete Konnemann sagte, in den vergangenen Jahren sei bereits viel getan worden, um mehr lebensrettende Spenderorgane etwa durch Verbesserungen in den Krankenhäusern zu erreichen. Das alles habe aber nichts bewirkt. Zum Wetter, die aktuelle Vorhersage des Deutschen Wetterdienstes. Im äußersten Norden und Nordwesten oft heiter und trocken, ansonsten meist grau und regnerisch. Im Süden im Bergland auch einzelne Gewitter. Im Osten ziehen die Schauer allmählich ab. Im Dauerregen nur Höchstwerte um 10 Grad, sonst 13 bis 18 Grad. Morgen einzelne Regenschauer und kurze Gewitter nur noch über der Mitte und im Süden, sonst heiter bis wolkig und meist trocken. Die Temperaturen steigen auf maximal 22 Grad.
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4: Um kurz nach 16 Uhr, auf geht's in den Donnerstagabend. Ja, das Wochenende ist auch schon wieder ein Stückchen näher gerückt. Und vielleicht überlegen Sie ja, was am Wochenende so auf den Grill kommt oder wo Sie die Sonnenstunden genießen. Die Aussichten sind ja auch toll, ne? Die Temperaturen klettern dann wieder auf bis zu 23 Grad. Wir bekommen viel Sonne. Ja, und viel Sonne bekommen Sie hoffentlich dann auch am 4. Juli beim Schlagermove in Hamburg. Sie können mit dabei sein, ganz oben auf dem Radio Paloma Truck. Dafür achten Sie einfach auf dieses akustische Stichwort hier.
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4: Ja, hören Sie das Hossa zwischen zwei Hits, rufen Sie an und sichern sich so einen Platz im Lostopf. 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Na, den guten Start in den Feierabend jetzt mit Ben Zucker und Pia Sophie.

Schönen Nachmittag mit Andrea Jürgens auf Radio Paloma, 100% deutscher Schlager. Ja, täuschend echte Fake-Videos und künstliche Stimmen, sogenannte Deepfakes, sorgen ja weltweit für Probleme. Jetzt will die EU härter dagegen vorgehen. Wie Deepfakes überhaupt entstehen, woran man sie erkennt und was Betroffene tun können, klären wir gleich hier nach Matthias Reim und Anna-Maria Zimmermann.

0: Matthias Reim und willkommen in meiner Zukunft auf Radio Paloma 100% deutscher Schlager. Ja, ein Video im Netz und plötzlich sagt oder tut jemand Dinge, die nie passiert sind. Deepfakes werden immer realistischer und oft ist kaum noch zu erkennen, ob ein Bild, eine Stimme oder ein Video echt ist oder komplett künstlich erzeugt wurde. Besonders problematisch wird das, wenn solche Fake-Inhalte missbraucht werden, etwa für manipulierte oder sexualisierte Videos. Genau dagegen will die EU jetzt härter vorgehen. In Brüssel hat man sich darauf geeinigt, bestimmte KI-Anwendungen künftig zu verbieten. Aber wie entstehen solche Deepfakes eigentlich und woran erkennt man sie noch? Zoita Sovali aus der Radio Paloma Redaktion.
1: Hallo.
0: Ja, Zoe, Deepfakes wirken inzwischen ja oft erschreckend echt. Wie entstehen solche Fake-Videos oder Fake-Stimmen denn eigentlich?
1: Also die KI braucht dafür erstmal Material, also Fotos, Videos oder Sprachaufnahmen. Die kommen oft aus Social Media, Interviews oder öffentlichen Auftritten. Schon wenige Sekunden Ton oder ein paar Bilder reichen manchmal echt schon aus. Die KI analysiert dann Gesicht, Stimme und Bewegungen und baut daraus neue Videos oder Audios. Dadurch wirkt es plötzlich so, als hätte jemand etwas gesagt oder getan, obwohl das nie passiert ist.
0: Woran erkenne ich denn überhaupt noch, ob ein Video echt ist oder fake?
1: Oh, das ist inzwischen echt schwierig geworden. Manchmal merkt man es noch an so Kleinigkeiten. Zum Beispiel, wenn Lippenbewegungen nicht ganz passen, die Stimme komisch klingt oder das Gesicht irgendwie unnatürlich glatt wirkt. Aber oft sehen Deepfakes schon ziemlich echt aus. Deshalb gilt eigentlich, wenn ein Video extrem wirkt oder jemand plötzlich total untypische Sachen sagt, lieber erstmal checken, woher das überhaupt kommt. Also ist die Quelle seriös und nicht sofort weiterleiten.
0: Und was kann ich tun, wenn ich selbst Opfer eines Deepfakes werde?
1: Erstmal Ruhe bewahren und dann ganz schnell Beweise sichern. Also Screenshots machen, Links speichern und am besten auch Uhrzeiten notieren. Danach sollte man das Ganze direkt bei Instagram, TikTok oder anderen Plattformen melden. Die müssen solche Inhalte prüfen und oft auch löschen. Und ganz wichtig, man muss dann nicht alleine durch. Es gibt Beratungsstellen wie HateAid, die Betroffenen konkret helfen.
0: Tja, ein Thema, das wirklich Angst macht, wie ich finde. Die EU will jetzt härter gegen Deepfakes vorgehen und das ist sehr zu begrüßen. Dankeschön für die Infos, Zoe.
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0: Nicole trifft mitten ins Herz hier auf Radio Paloma, 100% deutscher Schlager. Ja, und dieses Geräusch hier.
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0: Haben Sie gerade eben gehört? Wer noch?
2: Hallo, die Mariola ist hier.
0: Mariola, von wo rufen Sie an?
2: Ich rufe aus Gelsenkirchen.
0: Und Sie waren schon mal beim Schlagermove in Hamburg, sagen Sie mal?
2: Nein, war ich leider noch nicht.
0: Da wird es auf jeden Fall Zeit. Ist ja das größte Schlager-Event Europas. Mariola, Sie haben das Hossa gehört, Sie haben bei uns angerufen und damit sind Sie auch für morgen drin im Lostopf. Also wenn es da bei Ihnen klingeln sollte, gehen Sie auf jeden Fall ran, weil dann stehen Sie auf jeden Fall auf dem Radio Paloma-Truck am 4. Juli, ne?
2: Das wäre was.
0: Ich drücke Ihnen die Daumen, Mariola. Wünsche Ihnen jetzt erstmal noch einen guten Feierabend, ne?
2: Danke dir auch. Tschüss.
0: Ja, sicher noch Sie sich Ihren Platz auf dem Radio Paloma-Truck beim großen Schlager-Move. Sobald Sie unser Hossa wieder hören zwischen zwei Hits, rufen Sie an unter der 0181 600 700, bundesweit aus allen Netzen zum Ortstarif.
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1: Vanessa Mai und Rodi Amant, die neuen deutschen Schlager, die hören Sie bei uns immer zuerst. Radio Paloma, 100% deutscher Schlager. Das Bundesfinanzministerium erwartet für dieses Jahr 17,8 Milliarden Euro weniger Einnahmen. Mehr dazu gleich hier in den Nachrichten um 17 Uhr. In der nächsten Stunde freue ich mich dann auf frische Musik von Francine Jordi.
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1: Außerdem hören wir einen Kultschlager von Claudia Jung und Rosanna. Kommen Sie gut in diesen Feierabend, jetzt mit Katja Epstein.

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1: Ich bin Thomas Brock. Der Iran-Krieg belastet die deutsche Wirtschaft stärker als bislang gedacht. Allein dem Bund fehlen laut einer neuen Steuerschätzung im Jahr 2027 rund 10 Milliarden Euro. Finanzminister Klingbeil spricht von großen wirtschaftlichen Schäden durch den Konflikt.
2: Klingbeil macht vor allem die hohen Energiepreise und die wirtschaftlichen Folgen des Iran-Kriegs verantwortlich. Die Unsicherheit bleibe groß, sagt er. Deshalb müsse die Regierung ständig nachsteuern. Gleichzeitig will er an Entlastungen wie dem Tankrabatt festhalten und weiter investieren, damit die Wirtschaft stabil bleibt. Klar ist aber auch, für den Bundeshaushalt wird das Ganze deutlich schwieriger. Denn bis 2030 rechnen die Steuerschätzer insgesamt mit deutlich weniger Einnahmen als noch im Herbst erwartet. Zoe Tassovali, Nachrichtenredaktion.
1: Der Ausbruch des Hunter-Virus bei einer Kreuzfahrt löst in immer mehr Ländern Sorgen aus. Bei einem Zwischenstopp des Schiffes Hondius hatten noch nach dem ersten Todesfall 29 Passagiere das Schiff verlassen. Sie kamen aus etwa 12 Ländern, darunter auch Deutschland, teilte der Reiseveranstalter mit. Die Passagiere wurden demnach alle über den Ausbruch des Virus informiert und sollen nun von Gesundheitsbehörden kontrolliert werden. Die Weltgesundheitsorganisation sagt aber, dass die Infektionsgefahr klein sei und dass dies nicht mit dem Coronavirus zu vergleichen sei. Papst Leo XIV. Hat heute den US-Außenminister Rubio zu einer Audienz im Vatikan empfangen. Nach den Verbalattacken von US-Präsident Trump gegen den Papst ist das Verhältnis zwischen beiden Staaten extrem angespannt.
3: Immerhin lächeln können beide noch, zumindest beim offiziellen Händeschütteln hier. Diplomatie, das können der Papst und Rubio. Der US-Außenminister meinte später, beide Seiten setzen sich für Frieden und Menschenwürde ein. Ob Rubio heute allerdings auch Risse kicken konnte, sein Chef Trump, der braucht schließlich auch die katholischen Wähler zu Hause. Trotzdem hat Trump den Papst ungewöhnlich scharf attackiert, weil der Nein sagt zum Irankrieg. Aus Rom, Claudia Wächter.
1: Vor dem traditionellen Tag des Sieges in Moskau haben Russland und die Ukraine ihren Drohnenkrieg unvermindert heftig fortgeführt.

0: Ukraine gab eine einseitig erklärte Waffenruhe nach einem Tag wieder auf und reagierte auf fortdauernde russische Attacken mit einem ihrer größten bisherigen Drohnenangriffe. Morgen soll eine einseitig von Russland erklärte Feuerpause in Kraft treten. Die Waffen sollen für 2 Tage schweigen, während das Land feierlich an den Sieg der Sowjetunion über Nazi-Deutschland im Zweiten Weltkrieg erinnert. Zum Wetter, die aktuelle Vorhersage des Deutschen Wetterdienstes. Im äußersten Norden und Nordwesten oft heiter und trocken, ansonsten meist grau und regnerisch. Im Süden im Bergland auch einzelne Gewitter. Im Osten ziehen die Schauer allmählich ab. Im Dauerregen nur Höchstwerte um 10 Grad, sonst 13 bis 18 Grad. Morgen einzelne Regenschauer und kurze Gewitter nur noch über der Mitte und im Süden, sonst heiter bis wolkig und meist trocken. Die Temperaturen steigen auf maximal 22 Grad.
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2: Kurz nach 17 Uhr, schönen Feierabend für Sie. Ja, auch wenn der Donnerstag heute noch mal ziemlich frisch unterwegs war und ist, die Aussichten machen doch gute Laune. Der Frühling, der soll am Wochenende wieder voll zurückkommen mit Sonne und milden Temperaturen von bis zu 22 Grad. Also die dicken Jacken, die können wir am Wochenende getrost im Schrank lassen. Ja, und mit diesen Aussichten schicken wir Sie auch am 4. Juli nach Hamburg zum Schlagermove, Europas größtem Schlager-Event. Seien Sie mit dabei auf dem großen Radio Paloma Truck. Dafür achten Sie auch weiterhin auf dieses akustische Signal hier.
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2: Ja, hören Sie unser Hossa zwischen 2 Hits. Rufen Sie an und sichern sich so Ihren Platz im Lostopf. 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Schönen Feierabend für Sie jetzt mit Laura Wilde und Beatrice Egli.

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Tourbusse auf Radio Paloma, 100% deutscher Schlager. Ja, eine kuriose Sache. Über Jahre hinweg sollen im bayerischen Kempten im Allgäu immer wieder Münzen aus einem Parkautomaten verschwunden sein. Offenbar so geschickt, dass es lange niemand bemerkte. Ja, jetzt wurde ein Ehepaar verurteilt. Der Schaden, der liegt bei fast 2 Millionen Euro. Ja, wie dieser ungewöhnliche Millionenbetrug funktioniert haben soll, klären wir gleich hier nach Francine Jordi, Claudia Jung und Rosanna.

0: Franz Signori mit ihrem Mutmacher-Song. 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Ja, parken kann teuer sein, offenbar aber auch ziemlich lukrativ. Im bayerischen Kempten, da sind über Jahre hinweg immer wieder Münzen aus einem Parkautomaten verschwunden, lange Zeit offenbar unbemerkt. Jetzt hat das Landgericht ein Ehepaar zu 5,5 Jahren Haft verurteilt. Der Schaden, der soll bei fast 2 Millionen Euro liegen. Ja, da fragt man sich natürlich sofort, wie verschwinden denn bitte Parkmünzen im Wert von fast 2 Millionen Euro? Und vor allem, wie fällt das so lange niemandem auf? Zoe Tasovali aus der Radio Paloma Redaktion.
1: Hallo.
0: Ja, Zoe, wie klaut man denn bitte Parkmünzen im Wert von fast 2 Millionen Euro?
1: Naja, offenbar ziemlich simpel, aber eben über viele Jahre. Der Mann hat beim Bauhof gearbeitet und selbst die Parkscheinautomaten geleert. Laut Gericht hat er dabei immer wieder Geld beiseite geschafft, ohne dass es auffiel. Seine Frau soll geholfen haben, das Geld abzuholen und auf verschiedene Konten einzuzahlen. So kamen über die Jahre fast 2 Millionen Euro zusammen für Pferde, Autos und teure Kleidung. Die Stadt Kempten hat die Abläufe logischerweise inzwischen komplett geändert und zusätzliche Sicherheitskontrollen eingeführt.
0: Oh Mensch, auf die Idee muss man auch erstmal kommen, Parkautomaten zu plündern und damit in Urlaub zu fahren. Dankeschön für die Infos, Zoe.
1: Ja, gerne.
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Christina Bach am Donnerstagfeierabend. Gleich bekommen Sie dann auch wieder die Radio Paloma Top 6 um 6, Ihre 6 Lieblingshits, für die Sie jetzt auch nochmal abstimmen können auf radiopaloma.de oder auch über unsere App. Und derweil gibt's hier Marianne Rosenberg und Mike Leon Grosch.

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Andreas Martin auf Radio Paloma, 100% deutscher Schlager. Die EU will härter gegen sexualisierte Deepfakes vorgehen. Mehr dazu gleich hier in den Nachrichten um 18 Uhr. Gleich danach gibt's dann wie versprochen die Top 6 um 6. Und bis dahin Musik aus dem Radio Paloma Stream Fresh. Hier sind Stereo Act und Lena Marie Engel.

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1: Ich bin Thomas Brockt. Der Ausbruch des Hunter-Virus bei einer Kreuzfahrt löst in immer mehr Ländern Sorgen aus. Bei einem Zwischenstopp des Schiffes Hondius hatten nach dem ersten Todesfall 29 Passagiere das Schiff verlassen. Sie kamen aus etwa 12 Ländern, darunter auch Deutschland. Das teilte der Reiseveranstalter mit.
2: Die 29 Passagiere verließen das Kreuzfahrtschiff im Süden des Atlantiks auf der britischen Insel St. Helena. Das war 10 Tage, bevor der erste Hunter-Virus-Fall bestätigt wurde. Unter den Passagieren, die in St. Helena von Bord gingen, waren spätere Todesopfer und Infizierte, die gerade noch behandelt werden, etwa in der Schweiz. Die Gefahr einer weltweiten Ausbreitung sei dennoch gering, beruhigen Experten. Man verfolge die Kontaktpersonen mittlerweile nach und das Hunter-Virus sei nur bei direktem längeren Kontakt ansteckend. Ronny Tochau, Nachrichtenredaktion.
1: Der deutsche Staat kann angesichts schwächerer Konjunkturaussichten wegen des Iran-Kriegs in den kommenden Jahren mit weniger Steuereinnahmen rechnen als noch im Herbst angenommen. Das ist das Ergebnis der aktuellen Steuerschätzung. Für 2027 sind es nach Angaben des Finanzministeriums allein für den Bund gut 10 Milliarden Euro weniger als bislang erwartet. Papst Leo XIV. Hat heute den US-Außenminister Rubio zu einer Audienz im Vatikan empfangen. Nach den Verbalattacken von US-Präsident Trump gegen den Papst ist das Verhältnis zwischen beiden Staaten extrem angespannt.
3: Immerhin lächeln können beide noch, zumindest beim offiziellen Händeschütteln hier. Diplomatie, das können der Papst und Rubio. Der US-Außenminister meinte später, beide Seiten setzen sich für Frieden und Menschenwürde ein. Ob Rubio heute allerdings auch Risse kitten konnte, sein Chef Trump, der braucht schließlich auch die katholischen Wähler zu Hause. Trotzdem hat Trump den Papst ungewöhnlich scharf attackiert, weil der Nein sagt zum Irankrieg. Aus Rom, Claudia Wächter.
1: Vor dem traditionellen Tag des Sieges in Moskau haben Russland und die Ukraine ihren Drohnenkrieg unvermindert heftig fortgeführt. Die Ukraine gab eine einseitig erklärte Waffenruhe nach einem Tag wieder auf und reagierte auf fortdauernde russische Attacken mit einem ihrer größten bisherigen Drohnenangriffe. Morgen soll eine einseitig von Russland erklärte Feuerwehr

0: Pause in Kraft treten. Die Waffen sollen für 2 Tage schweigen, während das Land feierlich an den Sieg der Sowjetunion über Nazi-Deutschland im Zweiten Weltkrieg erinnert. Zum Wetter. Die aktuelle Vorhersage des Deutschen Wetterdienstes. In der Nacht im Osten dicht bewölkt und noch etwas Regen, sonst aufgelockert oder klar und meist trocken. Tiefstwerte 8 bis 1 Grad, im äußersten Norden und Nordosten örtlich leichter Frost. Morgen dann in der Mitte und im Süden noch einzelne Regenschauer und kurze Gewitter, sonst heiter bis wolkig und meist trocken. Höchstwerte von Ost nach Süd zwischen 15 und 22 Grad, an den Küsten etwas kühler.
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2: Kurz nach 18 Uhr, damit läuten wir Sie ein, die Top 6 um 6, Ihre 6 Lieblingshits, für die Sie abgestimmt haben auf radiopaloma.de und auch über unsere App. Ja, und die beiden hier, die haben es wieder frisch reingeschafft in die Top 6, Saskia Leppin und Daniel Sommer mit Immer wieder will ich wieder dich.
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Und auch er hat's wieder reingeschafft in die Radio Paloma Top 6 um 6 auf Platz 4. Christian Leiß und Weil wir Träumer sind. Damit kommen wir zum Treppchen und für die beiden geht's heute von der 1 runter auf die 3 für Simone und Charlie Brunner mit Aus einem Guss.

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1: Von der 3 geht's hoch auf Platz 2 für Vanessa Mai und Rohdiamant. Die Radio Paloma Top 6 um 6 gleich mit ihrer neuen Nummer 1.
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4: Jeden Feierabend spielen wir die. Ihre 6 Lieblingshits, für die Sie abstimmen können auf radiopaloma.de oder auch ganz entspannt über Smartphone und der Radio Paloma App. Ja, nachdem Platz 1 ja gestern nach Österreich ging zu Simone und Charlie Brunner, hat sich heute Maite Kelly Platz 1 wieder zurückerobert. Ihr meistgewünschter Hit heute wieder, Ein Kuss in Paris.
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Ben Zucker auf Radio Paloma, 100% deutscher Schlager. 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

Semi Rossi und Rosanna Rocci auf Radio Paloma 100% deutscher Schlager. Das Bundesfinanzministerium erwartet für 2026 17,8 Milliarden Euro weniger Einnahmen. Mehr dazu gleich hier in den Nachrichten um 19 Uhr. In der nächsten Stunde freue ich mich dann auf Joey Heintle. Außerdem hören wir einen Kultschlager von Wolfgang Petri. Auf dem Weg in den Donnerstagfeierabend. Jetzt mit Musik aus Österreich von der echten Powerfrau. Hier ist Melissa Naschenbeng.

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1: Ich bin Thomas Brock. Der Iran-Krieg belastet die deutsche Wirtschaft stärker als bislang gedacht. Allein dem Bund fehlen laut einer neuen Steuerschätzung im Jahr 2027 rund 10 Milliarden Euro. Finanzminister Klingbeil spricht von großen wirtschaftlichen Schäden durch den Konflikt.
2: Klingbeil macht vor allem die hohen Energiepreise und die wirtschaftlichen Folgen des Iran-Kriegs verantwortlich. Die Unsicherheit bleibe groß, sagt er. Deshalb müsse die Regierung ständig nachsteuern. Gleichzeitig will er an Entlastungen wie dem Tankrabatt festhalten und weiter investieren, damit die Wirtschaft stabil bleibt. Klar ist aber auch, für den Bundeshaushalt wird das Ganze deutlich schwieriger. Denn bis 2030 rechnen die Steuerschätzer insgesamt mit deutlich weniger Einnahmen als noch im Herbst erwartet. Zoe Tassovali, Nachrichtenredaktion.
1: Der Ausbruch des Hunter-Virus bei einer Kreuzfahrt löst in immer mehr Ländern Sorgen aus. Bei einem Zwischenstopp des Schiffes Hondius hatten noch nach dem ersten Todesfall 29 Passagiere das Schiff verlassen. Sie kamen aus etwa 12 Ländern, darunter auch Deutschland, teilte der Reiseveranstalter mit. Die Passagiere wurden demnach alle über den Ausbruch des Virus informiert und sollen nun von Gesundheitsbehörden kontrolliert werden. Die Weltgesundheitsorganisation sagt aber, dass die Infektionsgefahr klein sei und dass dies nicht mit dem Coronavirus zu vergleichen sei. Pfander haben bei einem groß angelegten Schlag gefälschte und nicht zugelassene Medikamente im Millionenwert beschlagnahmt. Mehr als 6,4 Millionen Dosen wurden eingezogen, teilte die internationale Polizeiorganisation Interpol mit.
3: 2 Wochen dauert die Aktion. In rund 90 Ländern nehmen die Ermittler insgesamt 269 Verdächtige fest, zerschlagen dabei viele kriminelle Netzwerke im illegalen Medikamentenhandel. Was sie dabei sicherstellen, am häufigsten vermeintliche Mittel gegen Erektionsstörungen oder Rauchen, außerdem Beruhigungsmittel und zunehmend angebliche Arzneien gegen Krebs, die vor allem in Australien, den USA und Großbritannien. Deutschland war an der Aktion nicht beteiligt. Thomas Thonfeld, Nachrichtenredaktion.
1: Die AfD liegt im neuen ARD-Deutschland-Trend erstmals vor der Union. Die Partei kommt demnach in der Sonntagsfrage von Infratest DIMAP auf 27% und erreicht damit 2 Prozentpunkte mehr als Anfang April. Die Union verschlechtert sich um 2 Punkte auf 24%. Die SPD bleibt unverändert bei 12%.

0: 5%. Die Grünen verbessern sich leicht und erreichen 15%, während die Linke bei 10% stehen bleibt. Zum Wetter. Die aktuelle Vorhersage des Deutschen Wetterdienstes. In der Nacht im Osten dicht bewölkt und noch etwas Regen, sonst aufgelockert oder klar und meist trocken. Tiefstwerte 8 bis 1 Grad, im äußersten Norden und Nordosten örtlich leichter Frost. Morgen dann in der Mitte und im Süden noch einzelne Regenschauer und kurze Gewitter, sonst heiter bis wolkig und meist trocken. Höchstwerte von Ost nach Süd zwischen 15 und 22 Grad, an den Küsten etwas kühler.
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2: Um kurz nach 19 Uhr an diesem kalten Donnerstagfeierabend. Ja, zum Glück sind die Aussichten ein bisschen besser. Das Wochenende, das sieht ja wieder richtig schön frühlingshaft mild aus. Es soll wieder viel Sonne geben und Temperaturen von bis zu 21 Grad. Also noch ein kleines Stück durchhalten und dann können wir die dicken Pullis auch erstmal wieder verstauen. Ja, und vielleicht wartet ja auch noch ein echtes Sommerhighlight auf Sie, nämlich der Schlagermove in Hamburg am 4. Juli. Dafür achten Sie auch morgen wieder auf dieses akustische Geräusch hier. Ja, hören Sie unser Hossa zwischen zwei Hits, rufen Sie an und sichern sich so die Chance auf einen Platz auf dem Radio Paloma Truck. Morgen früh geht's wieder los. Jetzt genießen Sie Ihren Feierabend mit Andrea Berg und Sonja Liebing.

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1: Ich bin Ursula Winkler. Finanzminister Klingbeil kann wegen schwächerer Konjunkturaussichten wegen des Iran-Kriegs in den nächsten Jahren mit weniger Steuereinnahmen rechnen als noch im Herbst angenommen. Für 2027 ergibt die aktuelle Steuerschätzung allein für den Bund gut 10 Milliarden Euro weniger als bisher erwartet. Klingbeil sagte, die Schätzung zeige, wie sehr uns der Iran-Krieg wirtschaftlich schade.
2: Seit knapp 2 Monaten sehen wir, dass der Iran-Krieg, der durch Donald Trump ausgelöst wurde, dass dieser verantwortungslose Krieg und die daraus resultierende Energiepreisschocksituation, dass das unsere wirtschaftliche positive Dynamik vorerst ausbremst.
1: Finanzminister Klingbeil. Im Zollstreit mit der EU setzt US-Präsident Trump eine Frist für die Umsetzung der Vereinbarung. Sollte die EU nicht bis zum Geburtstag der USA, dem 4. Juli, ihren Teil des Abkommens erfüllen, würden die Zölle sofort auf ein viel höheres Niveau steigen, teilte Trump mit. Zuletzt hatte er angekündigt, schon diese Woche die Zölle auf Autos und Lkw, die aus der EU in die USA eingeführt werden, von 15% auf 25% zu erhöhen. In seinem Post ging er nun nicht darauf ein, welche Zölle er ab dem Sommer erhöhen wolle, sollte das Abkommen bis dahin nicht ratifiziert sein. Kurz vor dem russischen Jahrestag zum Weltkriegsgedenken am Samstag hat die Ukraine ihre einseitige Waffenruhe wieder aufgegeben. Es reagierte auf fortdauernde russische Attacken mit einem ihrer größten bisherigen Drohnenangriffe. Moskau hatte eine eigene Feuerpause ab heute angekündigt und ignorierte die ukrainische Waffenruhe offenbar bewusst.
3: Was wegen der weitergehenden Angriffe ohnehin schon klar war, hat der Kreml nun offiziell bestätigt. Die von Selenskyj vorgeschlagene Waffenruhe hat in Moskau keine Beachtung gefunden. Warum sie ignoriert wurde, sagte Kremlsprecher Peskow nicht. Dafür wiederholte er einmal mehr, dass die Russen ihre eigene Waffenruhe rund um die Militärparade durchsetzen würden. Für den Fall, dass sich die Ukrainer nun nicht daran halten, hat Russland schon einmal Drohungen ausgesprochen. Ausländische Diplomaten sollten vorsorglich Kiew verlassen, um nicht zum Kollateralschaden russischer Schläge gegen die Stadt zu werden, warnte das russische Außenministerium. Aus Moskau, André Balin.
1: Zum Fußball. Der SC Freiburg steht erstmals in einem Europapokal-Endspiel. Die Badener bezwangen Sporting Braga im Halbfinalrückspiel der Europa League mit 3:1. Sie treffen nun im Finale am 20. Mai in Istanbul auf den englischen Topclub Aston Villa. Zum Wetter, die aktuelle Vorhersage des Deutschen Wetterdienstes. Die Schauer im Osten lassen nach, ansonsten bleibt es meist trocken. Die Tiefstwerte liegen zwischen 8 und 1 Grad, im Norden teils auch unter 0 Grad. Tagsüber bleibt es über der Mitte bedeckt und es gibt teils Schauer, ansonsten wird es verbreitet freundlich, bei Temperaturen zwischen 15 und 22 Grad. Auch der Samstag wird dann heiter und meist trocken, bei Werten bis 25 Grad. Am Sonntag kommen dann wieder mehr Wolken auf und teils wird es regnerisch.
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1: Ich bin Ursula Winkler. Der Iran-Krieg belastet die deutsche Wirtschaft offenbar stärker als bisher gedacht. Allein dem Bund fehlen laut neuer Steuerschätzung im Jahr 2027 rund 10 Milliarden Euro. Finanzminister Klingbeil macht dafür vor allem die hohen Energiepreise und die wirtschaftlichen Folgen des Konflikts verantwortlich.
2: Für Verbraucher könnte das bedeuten, der finanzielle Spielraum des Staates wird kleiner, also weniger Geld für neue Entlastungen wie den Tankrabatt oder zusätzliche Hilfen. Gleichzeitig wird die Diskussion über Einsparungen wohl wieder lauter, etwa bei Zuschüssen oder Förderprogrammen. Klingbeil sagt trotzdem, die Regierung wolle weiter investieren, Jobs schaffen und Arbeitsplätze sichern. Klar ist aber auch, solange Energie teuer bleibt und die Wirtschaft schwächelt, bleibt die Lage ziemlich unsicher. Zoe Tassovali, Nachrichtenredaktion.
1: Trotz Waffenruhe haben sich die USA und der Iran gegenseitig in der Straße von Hormuz beschossen. US-Streitkräfte hätten unprovozierte iranische Angriffe abgewehrt und mit Schlägen zur Selbstverteidigung reagiert. Das teilte das für den Nahen Osten zuständige Kommando des US-Militärs auf der Plattform X mit. Das iranische Militär bestätigte Angriffe auf US-Kriegsschiffe und machte dafür wiederum US-Attacken auf einen iranischen Öltanker verantwortlich. Seit Januar bekommen 18-Jährige Fragebögen zugeschickt zum neuen Wehrdienst der Bundeswehr. Aber nicht alle beantworten ihn. Jungen Männern, die den Fragebogen nicht ausfüllen, soll künftig ein Bußgeld drohen.
3: Rund 200.000 Fragebögen wurden bisher verschickt und der Rücklauf ist durchaus beachtlich. Von jungen Männern, die antworten müssen, kamen 86% der Bögen innerhalb der ersten Frist zurück. Nach der ersten Mahnung waren es sogar gut 90%. Die 250 Euro Bußgeld drohen Männern, wenn sie 2 Wochen nach der zweiten Mahnung keinen Fragebogen zurückgeschickt haben. Junge Frauen können den Bogen ausfüllen, müssen aber nicht. Ronny Tochau, Berlin.
1: Zum Fußball. Der SC Freiburg steht erstmals in einem Europapokal-Endspiel. Die Badener bezwangen Sporting Braga im Halbfinalrückspiel der Europa League mit 3:1. Sie treffen nun im Finale am 20. Mai in Istanbul auf den englischen Topclub Aston Villa. Zum Wetter, die aktuelle Vorhersage des Deutschen Wetterdienstes. Die Schauer im Osten lassen nach, ansonsten bleibt es meist trocken. Die Tiefstwerte liegen zwischen 8 und 1 Grad, im Norden teils auch unter 0 Grad. Tagsüber bleibt es über der Mitte bedeckt und es gibt teils Schauer, ansonsten wird es verbreitet freundlich, bei Temperaturen zwischen 15 und 22 Grad. Auch der Samstag wird dann heiter und meist trocken, bei Werten bis 25 Grad. Am Sonntag kommen dann wieder mehr Wolken auf und teils wird es regnerisch.
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1: Ich bin Ursula Winkler. Der Iran-Krieg belastet die deutsche Wirtschaft offenbar stärker als bisher gedacht. Allein dem Bund fehlen laut neuer Steuerschätzung im kommenden Jahr rund 10 Milliarden Euro. Das teilte Finanzminister Klingbeil mit.
2: Klingbeil macht vor allem die hohen Energiepreise und die wirtschaftlichen Folgen des Iran-Kriegs verantwortlich. Die Unsicherheit bleibe groß, sagt er. Deshalb müsse die Regierung ständig nachsteuern. Gleichzeitig will er an Entlastungen wie dem Tankrabatt festhalten und weiter investieren, damit die Wirtschaft stabil bleibt. Klar ist aber auch, für den Bundeshaushalt wird das Ganze deutlich schwieriger, denn bis 2030 rechnen die Steuerschätzer insgesamt mit deutlich weniger Einnahmen als noch im Herbst erwartet. Zoe Tassovali, Nachrichtenredaktion.
1: Trotz Waffenruhe haben sich die USA und der Iran gegenseitig in der Straße von Hormuz beschossen. US-Streitkräfte hätten unprovozierte iranische Angriffe abgewehrt und mit Schlägen zur Selbstverteidigung reagiert. Das teilte das für den Nahen Osten zuständige Kommando des US-Militärs auf der Plattform X mit. Das iranische Militär bestätigte Angriffe auf US-Kriegsschiffe und machte dafür wiederum US-Attacken auf einen iranischen Öltanker verantwortlich. Die Deutsche Bahn hat ihre Pünktlichkeitsquote im Fernverkehr im Vergleich zum Jahresanfang deutlich verbessert. Doch auch im April wurde mehr als jeder dritte Halt zu spät erreicht. Die Pünktlichkeitsquote lag bei gut 64%.
3: Schon lange hat die Bahn Probleme mit der Pünktlichkeit. Der Start ins laufende Jahr war aber besonders schlecht. Und das, obwohl die Züge im Winter eigentlich pünktlicher sind, weil dann weniger Menschen unterwegs sind. Im Januar lag die Pünktlichkeitsquote aber nur bei 52%, im Februar bei etwa 59. Als Gründe nennt die Bahn die vielen Baustellen, die marode Infrastruktur und das frostige Wetter. Als verspätet gilt ein Zug nach Bahndefinition ab einer Verzögerung von 6 Minuten. Thomas Brock, Berlin.
1: Zum Fußball. Der SC Freiburg steht erstmals in einem Europapokal-Endspiel. Die Badener bezwangen Sporting Braga im Halbfinalrückspiel der Europa League mit 3:1. Sie treffen nun im Finale am 20. Mai in Istanbul auf den englischen Topclub Aston Villa. Zum Wetter die aktuelle Vorhersage des Deutschen Wetterdienstes. Die Schauer im Osten lassen nach, ansonsten bleibt es meist trocken. Die Tiefstwerte liegen zwischen 8 und 1 Grad, im Norden teils auch unter 0 Grad. Tagsüber bleibt es über der Mitte bedeckt und es gibt teils Schauer, ansonsten wird es verbreitet freundlich, bei Temperaturen zwischen 15 und 22 Grad. Auch der Samstag wird dann heiter und meist trocken, bei Werten bis 25 Grad. Am Sonntag kommen dann wieder mehr Wolken auf und teils wird es regnerisch.
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